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1: Am Mikrofon ist Lorenz Wildner. Einen schönen guten Morgen. Die Universitäten machen gegen das geplante Sparbudget der Regierung mobil. Sie warnen vor einem massiven Stellenabbau und fordern für die kommenden drei Jahre 18 Milliarden Euro. Mehr von Stefan Kappacher.
2: Es gibt fix weniger als den von den Unis errechneten Finanzbedarf von 18 Milliarden Euro. Und was heißt das? Der Rektor der Universität Graz, Peter Riedler.
3: Alles, was unter den 18 Milliarden ist, ist selbstverständlich ein Einschnitt bei den Universitäten und bedeutet Einsparungen. Faktum ist auch, dass es natürlich sehr stark in Personalmaßnahmen geht.
2: Es gehe um bis zu 9.000 Stellen in Verwaltung und Lehre. Das würden auch die Studierenden spüren, sagt Unico-Präsidentin Brigitte Hütter. Sie spricht von einem drohenden Rückbau.
4: Wir hoffen, dass die Ministerin den Stellenwert von Wissenschaft und Forschung und auch die Bedeutung dieses jetzt noch geplanten Rückbaus erkennt und da umschwenkt.
2: Die ÖH will gemeinsam mit Lehrenden morgen Dienstag protestieren. Es würden Investitionen in die Zukunft beschnitten, so die Kritik.
1: Heute beginnt in Österreich die Herbstlohnrunde. Hier wird entschieden, um wie viel Löhne und Gehälter in mehreren Branchen steigen. Die Inflation spielt dabei eine entscheidende Rolle. Den Anfang machen heute die Eisenbahner. Es geht um einen neuen Kollektivvertrag für rund 55.000 Beschäftigte in fast 100 Eisenbahnunternehmen. Die EU will heute ein weiteres Sanktionspaket gegen Russland beschließen. Laut mehreren EU-Beamten sind knapp 1.600 Akteure mit Verbindung zum militärisch-industriellen Komplex des Landes betroffen. Aus Österreich reist Staatssekretär Schellhorn an. Eine hauchdünne Mehrheit hat in Slowenien für die nicht verbindliche Abschaffung der Rundfunkgebühr gestimmt. 50,09% haben sich bei einer Volksbefragung hinter einen entsprechenden Vorschlag der Mitte-Rechts-Regierung gestellt. Der Vorschlag geht auf eine Initiative der pro-russisch-populistischen Partei Resnica zurück. Das knappe Ergebnis lässt eine tatsächliche Abschaffung der Rundfunkgebühr ungewiss erscheinen. Und wir werfen noch einen Blick auf den Sport. In zwei Wochen könnte Kimi Antonelli der jüngste Formel-1-Weltmeister der Geschichte sein. Der gestrige dritte Platz in Singapur war der nächste große Schritt des Italieners Gerhard Prohaska.
5: Ja, jetzt fehlt wirklich nur noch der Vollzug. 102 Punkte Vorsprung sind es aktuell auf George Russell und dass er den Titel bereits in Austin fixieren kann, das hat Antonelli selbst überrascht.
6: Can I? Really? Let's not worry about that. Let's finish the job.
5: Und nach dem gestrigen Grand Prix muss sich der 20-Jährige vorübergehend die Schlagzeilen aber mit Max Verstappen teilen, der im 10. Anlauf in Singapur nach einem perfekten Wochenende zum ersten Mal ganz oben steht und von der neu formierten Red Bull-Mannschaft schwärmt.
7: Yeah, it's a really good group of people. I really enjoy working with them and yeah, hopefully we can have a bit more fun till the end of the year.
5: Und auch wenn Mercedes die große Dominanz verloren hat, Fahrer- und Konstrukteurstitel sind dem Team von Toto Wolff nicht mehr zu nehmen.
1: Das waren die Nachrichten mit Lorenz Wildner.
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1: Am Mikrofon ist Lorenz Wildner. Einen schönen guten Morgen. Heute beginnt die Herbstlohnrunde der Kollektivvertragsverhandlungen. Den Anfang machen die Eisenbahner. Es geht um rund 50.000 Beschäftigte der fast 100 Eisenbahnunternehmen im Land. Die Arbeitnehmervertreter haben ihre Forderungen schon den Arbeitgebern übergeben. Dabei kündigen sich rechtlich sozialpartnerschaftliche Gespräche an. Rainer Hasiwa.
2: Die Gewerkschaft hat den Arbeitgebern schon eine Liste mit Forderungen, die eher die Arbeitsumstände betreffen, übergeben. Ein heikler Punkt, den der Gewerkschafter unbedingt durchsetzen will, die Ruhezeiten, so Gewerkschafter Tauchner.
3: In der Eisenbahn ist es jetzt möglich, dass man, wenn man zum Beispiel einen Dienst hat, nach 10 oder 12 Stunden den Dienst beendet, werden man nach 6 Stunden Ruhezeit wieder den nächsten Dienst machen kann. Und das muss der Vergangenheit angehören. Da wollen wir 11 Stunden haben.
2: Bei den Lohnerhöhungen ist ja immer die Inflation die Grundlage der Verhandlungen. 3,2% ist die im Eisenbahnerfall. Man ist da noch ein wenig auseinander. Wirtschaftskämmerer Scheiber.
4: Wir haben in den letzten Jahren immer sehr deutliche Reallohnzuwächse gehabt. Wir werden heuerlich sicherlich auf einen eher maßvollen Abschluss drängen.
2: 4 Verhandlungstermine wurden einmal ausgemacht. Am 1. Dezember soll der neue Kollektivvertrag dann gelten.
1: Ab heute steht die Justiz in Österreich für eine Woche still. Aus Protest gegen die hohe Arbeitsbelastung werden mit Ausnahme von dringenden Haftsachen und unaufschiebbaren Angelegenheiten keine Verhandlungen durchgeführt, keine Entscheidungen ausgefertigt und keine Amtstagstermine vergeben. Richterinnen und Richter sowie Staatsanwälte wollen damit auf den Personalmangel aufmerksam machen. Im September haben sich in Europa die ungewöhnlich warmen und trockenen Bedingungen des Sommers fortgesetzt. In Westeuropa war es gemeinsam mit dem September 2023 der wärmste September seit Beginn der Aufzeichnungen, wie der EU-Klimawandeldienst Copernicus mitteilt. Die Temperatur lag demnach 2,51 Grad über dem Mittel der Jahre 1991 bis 2020. Und Rapid bleibt die Mannschaft der Stunde in der Fußball-Bundesliga. Mit einem 2:0-Sieg bei Meister LASK bauen die Hütteldorfer die Tabellenführung aus und beenden auch eine lange Durststrecke in Oberösterreich, Dennis Bankowski.
5: Nach 10 sieglosen Auswärtsspielen gewinnt Rapid nach mehr als 5 Jahren wieder ein Gastspiel beim LASK und auch erstmals im neuen Stadion. Und das durch Treffer von Ercan Kara und Claudi Mbouyi, nicht unverdient. Für Rapid ist es der 7. Sieg im 8. Saisonspiel. Damit führt man die Tabelle nach dem ersten Viertel der Meisterschaft mit jetzt 3 Punkten Vorsprung auf Salzburg und bereits 5 auf den LASK an. Kapitän Matthias Seidel.
6: Das bedeutet, dass wir einen super Start gehabt haben, dass wir gute Punkte gesammelt haben, aber dass noch einiges zum Gehen ist.
5: Für den Meister aus Linz ist es umgekehrt, dass bereits 3. sieglose Bundesligaspiel in Folge, Trainer Didi Kübauer.
7: Es ist nicht so, dass wir jetzt auf einmal uns alle hinstellen und sagen, wir machen alles schlecht. Wir wissen, dass wir es besser machen können, wir müssen die richtigen Schlüssel finden.
5: Der LASK verpatzt damit auch die Generalprobe für das Champions League Heimspiel am Mittwoch gegen Liverpool.
1: Das waren die Nachrichten mit Lorenz Wildner.
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1: Am Mikrofon ist Lorenz Wildner. Guten Morgen. Ab heute findet eine Protestwoche der Justiz statt. Der Grund? Fälle werden mehr und umfangreicher. Zusätzliches Personal gibt es aber nicht. Zumindest 250 Richterinnen und Richter fehlen. Bei den Staatsanwältinnen sind es mehr als 70 fehlende Planposten. Doch auch im nächsten Doppelbudget sind keine Verbesserungen vorgesehen. Beate Tomasowitsch.
2: Eine Woche lang wird der Betrieb an allen Gerichten eingeschränkt, sagt Gernot Kandot, Präsident der Richtervereinigung.
3: Wir verhandeln in dieser Woche nur, was unbedingt notwendig ist. Wir entscheiden nur solche Verfahren, die tatsächlich unaufschiebbar sind. Und wir vergeben Amtstagstermine nur dort, wo fristenwahrendes auch in dieser Woche gerade notwendig sein wird.
2: Jedes Bezirksgericht ist im Schnitt mit 125% überlastet, jedes Landesgericht mit 115%. Da es zu wenige Richter gibt, dauere es zu lange, bis man überhaupt einen Verhandlungstermin bekommt.
3: Wenn die eigene Abteilung schon so ausgefüllt ist, dass man über Monate keinen Termin mehr vergeben kann, weil so viele andere Akten zu erledigen sind, da wird das Verständnis einfach schwinden.
2: Geht das Vertrauen in die Justiz verloren, dann sei der Rechtsstaat gefährdet. Die Politik müsse nun handeln und für mehr Personal sorgen, so der Standesvertreter.
1: Der Streit zwischen der Supermarktkette Spar und Ungarn geht in die nächste Runde. Spar Österreich hat neuerlich eine Beschwerde bei der EU-Kommission eingebracht. Die Reform der Sondersteuer durchs Ungarns neue Regierung ändere nichts an der rechtswidrigen Steuerbelastung für ausländische Unternehmen, heißt es. Aus Brüssel, Tim Kupal.
4: Als absurd und unzumutbar beschreibt Sparsprecher Peter Mannertsberger die Reform der Sondersteuer für ausländische Unternehmen.
5: Ungarn hat im Sommer der EU-Kommission mit der Änderung des Sondersteuergesetzes ein Täuschungsmanöver auf den Tisch gelegt.
4: Die von der neuen ungarischen Regierung beschlossene Gesetzesänderung bietet als einzigen Ausweg an, die 330 Sparfilialen in Ungarn in 330 Einzelunternehmen umzuwandeln.
5: Wir argumentieren damit, dass man damit uns zwingen würde, die Unternehmensform zu ändern in eine Form, die nicht durchführbar ist. Aus diesem Grund haben wir jetzt Beschwerde bei der Europäischen Kommission wieder eingebracht.
4: Betroffen sind neben Spar auch alle anderen internationalen in Ungarn tätigen Unternehmen, die die Gesetzesänderung ebenfalls als Täuschungsmanöver bewerten.
1: Die Houthi-Miliz im Jemen hat wieder Ziele in Saudi-Arabien mit Drohnen und Raketen beschossen. Ein Geschoss hat erneut den internationalen Flughafen von Riad getroffen. Ein Pakistani wurde nach offiziellen Angaben getötet, 11 Menschen verletzt. Erst vorgestern waren bei einem Angriff der jemenitischen Houthi-Rebellen auf den Flughafen 12 Menschen getötet und Hunderte verletzt worden. Auch Menschen mit Behinderung sollen die heimischen Berge genießen dürfen. Das wünscht sich jetzt der Alpenverein. Konkret will man hier barrierefreie Hütten fördern. Den Start macht man in Vorarlberg. Zwei Hütten sind schon dementsprechend nachgerüstet worden. Das waren die Nachrichten mit Lorenz Wildner.
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1: Am Mikrofon ist Lorenz Wildner. Die Houthi-Miliz im Jemen hat wieder Ziele in Saudi-Arabien mit Drohnen und Raketen beschossen. Im Visier haben die Houthis vor allem Flughäfen und Ölanlagen. Zugleich hat auch Saudi-Arabien einen Gegenangriff gestartet. Mehr von Hartmut Fiedler.
2: Die jemenitische Houthi-Miliz macht Saudi-Arabien schwer zu schaffen und scheint entschlossen, die Angriffe gegen Flughäfen und Ölanlagen fortzusetzen. Der Flughafen von Riad ist erneut beschossen worden, ebenso der Flughafen in Dammam im Osten Saudi-Arabiens am Persischen Golf. Dazu laut Houthis Ölanlagen von Aramco, dem staatlichen Ölkonzern. Mehrere Menschen wurden getötet oder verletzt. Der Flugverkehr ist weitgehend eingestellt. Die Luftwaffe Saudi-Arabiens hat jüngst eine Welle von Angriffen gegen die Houthis unternommen. Sie unterstützt die Regierungstruppen im Nachbarland Jemen gegen die Houthis, die mit dem Iran verbündet sind.
1: In Deutschland tritt SPD-Chefin und Arbeitsministerin Bärbel Bass zurück. Sie begründet den Schritt in einer öffentlichen Mitteilung mit dem Tod ihrer Stieftochter. Als weiteren Grund nennt sie öffentliche Angriffe auf sich, auch aus den Reihen des Koalitionspartners der Union. Wir bleiben noch in Deutschland, wo die Kanzlerpartei einen Ausweg aus einer ihrer schwersten Krisen sucht. Nach drei krachenden Niederlagen bei Landtagswahlen und Umfragewerten bei unter 20% debattieren die CDU-Spitzen seit gestern über Inhalte, aber auch über die Parteispitze, CDU-Chef und Bundeskanzler Merz. Heute geht die zweitägige Klausur ins Finale. Aus Berlin, Regina Pöll.
3: Die CDU will wieder näher an den Alltag der Menschen rücken. Es gehe darum, sagt Generalsekretärin Hoppermann,
4: die Lebenswirklichkeit der Menschen anders zu adressieren.
3: Diskutiert wird etwa eine niedrigere Stromsteuer für alle. Weiter in der Union umstritten ist die Abgrenzung zur AfD. Mehrere Vertreter wollen die bisherige Linie aufweichen. Für Parteichef Merz gab es gestern Rückenwind. Es sei die falsche Zeit für Personaldebatten.
5: Die CDU unterstützt Friedrich Merz.
3: Auch er, sagt der Chef der Schwesterpartei CSU, Bayerns Ministerpräsident Markus Söder. Der Druck bleibt hoch. In der Bundesregierung gibt es immer mehr Streit mit der SPD, etwa um die geplante Pensionsreform.
1: Hurricane Simon wird die mexikanische Pazifikküste offenbar doch nicht ganz so heftig treffen, wie zunächst befürchtet. Es sei eine Kursänderung des Wirbelsturms festgestellt worden. Dieses soll dazu führen, dass der Hurricane vorerst nicht direkt aufs Land treffe, so der mexikanische Wetterdienst. Die Einschränkungen am Bahnhof Wiener Neustadt dauern wohl noch den gesamten Tag. Laut ÖBB kommt es im Fernverkehr zu Ausfällen und deutlichen Verspätungen. Für den Nahverkehr wurden Ersatzbusse eingerichtet. Das waren die Nachrichten mit Lorenz Wildner.
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1: Am Mikrofon ist Lorenz Wildner. Die slowenische Bevölkerung hat sich gestern in einem Referendum mit knapper Mehrheit für die Abschaffung der Rundfunkgebühr ausgesprochen. Die Mitte-Rechts-Regierung unter Ministerpräsident Janez Janša hat die Initiative befürwortet. Hartmut Fiedler berichtet.
2: Die Rundfunkgebühr in Slowenien beträgt etwa 14 Euro pro Monat. Die Rechtsaußenpartei Resnica macht seit langem mobil dagegen. Und die regierende Mitte-Rechts-Koalition, die im Parlament keine Mehrheit hat und auf Resnica angewiesen ist, hat sich hinter die Initiative zur Abschaffung gestellt. Die Rundfunkgebühr soll nach ihrem Willen freiwillig und nicht mehr verpflichtend sein. Das hat gestern auch eine Mehrheit der Bevölkerung unterstützt, wenn auch nur knapp. 50,1% stimmten für die Freiwilligkeit. Die Wahlbeteiligung lag bei 55%. Die Finanzierung des öffentlich-rechtlichen Rundfunks in Slowenien steht nunmehr in Frage. Wie es weitergeht, ist aber nicht ganz klar. Das Referendum ist nicht bindend.
1: Österreichs Unis machen gegen das geplante Sparbudget der Regierung mobil. Sie warnen vor einem massiven Stellenabbau und fordern für die kommenden 3 Jahre 18 Milliarden Euro. Alles, was darunter liege, sei ein Einschnitt bei den Unis, so der Rektor der Uni Graz, Peter Riedler. Morgen halten Hochschülerschaft und Wissenschaftler auf dem Wiener Universitätsring eine Protestkundgebung ab. Immer weniger Menschen reisen irregulär in die EU ein. Unter jenen, die kommen, sind aber immer mehr Menschen aus Bangladesch. Migrationskommissar Brunner ist heute zu Gesprächen in Bangladesch, einem noch immer sehr armen und besonders dicht besiedelten Land im Süden Asiens. Viele Familien sind auf Arbeit im Ausland angewiesen. Aus Bangladesch, Verena Sophie Meyer.
3: Amin Khan schaufelt den Flipflops den Mist hinter seinen 10 Kühen weg. Begonnen hat alles mit einer EU-geförderten Kuh, die er aufgezogen und teurer weiterverkauft hat. Zuvor war Amin 6 Jahre lang in Deutschland, eingereist über ein Landarbeitervisum in Italien. In Köln hat er dann in einem Restaurant gearbeitet, bis er krank wurde. Starthilfe zurück in Bangladesch haben wie er über die Jahre rund 4.500 Rückkehrerinnen und Rückkehrer bekommen. Das sind nicht viele, denn allein im ersten Halbjahr wurden in der EU heuer rund 20.000 Asylanträge aus Bangladesch gestellt. Die Anerkennungsquote ist allerdings verschwindend gering. Nach Europa zu kommen sei mittlerweile kaum mehr möglich, meint auch Amin. Wenn er könnte, würde er schon zurück nach Deutschland. In Europa sei Arbeit nämlich etwas wert, egal welche, das schätzt Amin. Doch an legalen Alternativen mangelt es.
1: Und 236.000 Besucherinnen und Besucher aus 137 Ländern haben in diesem Jahr die Frankfurter Buchmesse besucht. Zum Abschluss der 5 Messetage melden die Veranstalter damit ein Ergebnis knapp unter dem Vorjahr, als 238.000 Besucher gekommen waren. Nach Tschechien heuer wird im nächsten Jahr Chile das Gastland. Das waren die Nachrichten mit Lorenz Wildner. Wir kommen zum Wetter.
4: Kaum mehr als 11 bis 18 Grad werden es heute. Niedriger war der Höchstwert in diesem Herbst noch nie. Immerhin wird es recht sonnig, die verbliebenen Nebel- und Wolkenfelder lockern auf und dann kommen nur noch stellenweise Quellwolken zur Sonne. Von den Tauern bis ins östliche Flachland weht mäßiger bis lebhafter, frischer Nordwestwind. Morgen dann Hochdruckwetter, bedeutet anfangs kalt und zum Teil nebelig, meist aber recht sonnig und Höchstwerte um 12 bis 18 Grad. Erst am Nachmittag im Westen noch dichtere Wolken. So viel zum Wetter von Daniel Schlager.
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3: Šokan Kamil wird uns heute goldene berge vorstellen und was ich jetzt zuerst, wir werden nämlich relativ viel sprechen und ein bisschen lesen, was ich am liebsten hören würde von dir. Wie kam es denn zu diesem Buch? Du arbeitest im Moment als Hairstylistin in Wien. Ja, wie kam es denn dazu, dass du ein Buch geschrieben hast? Ich sage vielleicht noch ein paar biografische Daten. Sie ist 46, geboren in Slimani in Kurdistan auf der irakischen Seite und mit fast 14 Jahren kam sie nach Österreich, genauer nach Klagenfurt. Heute bist du wieder zurück und dort besuchte sie die Hauptschule, obwohl sie kein Wort Deutsch sprach und auch kein Wort Deutsch verstand. Mit 16 Jahren begann sie eine Ausbildung zur Graveurin in Ferlach, die sie aber nicht fertig absolvieren konnte, weil sie in diesem Zeitpunkt bereits in einem Jugendheim und in eine betreute Wohngemeinschaft in Oberösterreich kam. Das Buch, das wir heute vorstellen, erzählt von deinem sehr, sehr bewegten Leben, obwohl du ja noch recht jung bist für so viel Geschichte. Möchtest du erzählen, wie kam es denn dazu, dass du überhaupt deine Geschichte erzählen wolltest? Wie ist das gegangen und wie kam es dann eigentlich zu Kärnten und dieser Kooperation mit dem Wolf Verlag?
4: Also zuerst danke mal, dass ihr da seid. Vielen herzlichen Dank. Ich wollte schon immer meine Geschichte erzählen. Ich glaube jetzt schon 15, fast 20 Jahre, sagen wir 15 Jahre. Ich bin Kurdin und komme aus Kurdistan, aber irakische Seite. Und ich bin im Saddam Hussein-Regime aufgewachsen, damals als Kind. Also wo das ganze Krieg war, Kurden gegen Saddam, Iran-Irak-Krieg. Und meine Eltern sind nach Österreich gegangen oder gekommen, wie ich 4 oder ungefähr 5 Jahre alt war. Und mit meinen Geschwistern und mich haben sie bei meiner Großmutter zurückgelassen. Und so war ich ein Kriegskind, ein Saddam-Kind, wie man sagt, Corona-Kinder. Und danach, ungefähr wie ich 14 war, kam mein Vater und hat mich nach Österreich geholt, nach Klagenfurt. Und es hat leider nicht geklappt, da ich selbstständig damals leben wollte, als Mädchen damals. Und dann musste ich von der Familie weg. So bin ich damals nach Oberösterreich und dann nach Wien. Und dann wurde ich substanzenabhängig. Nachdem ich das Ganze irgendwie rausgeschafft habe, wollte ich immer meine Geschichte erzählen, um andere Mut zu machen, wie man wieder rauskommen kann. Und zuerst
3: wie kam es denn zu dem Buch? Also da war genau. Ja, du hast mir mal erzählt, während Covid genau. Kam dann dieser Entschluss, so jetzt musste genau. Aber was passieren. Was waren die ersten Schritte?
4: Die ersten Schritte war, dann war es Corona-Zeit, ich wollte es immer schon machen, so viele Jahre und dann war es Corona und dann habe ich halt jemanden gesucht, die ganze Zeit recherchiert, und dann habe ich die Rosmarie gefunden, das ist auch eine Autorin, die mit mir dann dieses Buch dann fertig geschrieben hat und geschrieben hat und dann habe ich selbst Publishing gemacht und vor einem Jahr habe ich Bandscheibenvorfall gehabt und so war ich auf Kur und so habe ich den Gernot kennengelernt und so kam es zum Verlag, dass ich jetzt bei ihm bin und vielen Dank auf jeden Fall, dass du meine Geschichte jetzt veröffentlichst. Ja, genau.
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4: Also nachdem ich halt zurückgelassen worden bin bei meiner Großmutter, hatte ich die einzige Bezugsperson und das war halt meine Großmutter, meine Oma. Und ich habe sie auch sehr bewundert, da sie mit 12, 13 oder 14 ungefähr verheiratet worden ist. Mein Opa schon 5 Kinder hatte mit einer anderen Frau, die aber schon geschieden war. Und sie trotzdem immer so stark war und so powerful war und sie ihre Würde behalten hat. Und deswegen war sie für mich immer mein Vorbild.
3: Du hast mir mal erzählt, dass dieses jung verheiratet werden ein ganz großes Thema war, natürlich nicht für dich. Ja, du sagst doch, deine Oma war wahrscheinlich 12, 13, wobei das mit dem Alter ist ein bisschen schwierig zu sagen, tendenziell. Magst du da ein bisschen was erzählen, wie das bei dir zu Hause so war?
4: Also oft wissen die nicht, angeblich mein Alter stimmt, aber oft wissen die nicht, wie alt die sind. Also oft werden die Frauen 2 Jahre älter geschrieben und Männer 2 Jahre jünger wegen Bundesheer. Und deswegen weiß man nicht, war jetzt die Oma 12, 13, 14, so ungefähr.
3: Und ja. Und um die Oma quasi auch früher verheiraten zu können, wurde sie 2 Jahre älter geschrieben.
4: Wahrscheinlich, ja. wahrscheinlich.
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3: Frauen im Irak haben ja ein wahnsinnig schweres Los. Das war auch einer der Gründe, warum du so viel Angst hattest, dort zu bleiben. Kannst du uns über das ein bisschen was erzählen, damit wir so ein Bild davon bekommen, was das bedeutet, in so einem Land aufzuwachsen?
4: Also Frauen generell, meistens in Orient, ich würde sagen 90%, ist das so, du kannst nicht alleine einfach wohnen, studieren, selber entscheiden, ob du einen Partner heiratest oder nicht, sondern du wirst halt am besten ist ganz früh verheiratet und Männer können vielleicht auch mehrere Frauen heiraten und das war für mich immer das Schlimmste. Ich habe mir immer gedacht, wie kann ich da entkommen, dass mir das nicht passiert, dass ich früh verheiratet werde oder 5 bis 10 Kinder machen muss. Genau.
3: Wie war das mit deiner Oma und deinem Opa? Der hatte ja auch schon 5 Kinder, richtig?
4: Genau.
3: Wie ist sie damit umgegangen? Wie hast du das erlebt als Kind, als Enkelkind zwar, aber sie war ja eigentlich deine Bezugsperson, sie war ja wie ein Elternteil für dich oder hat zumindest sehr viele Jahre diese Funktion eingenommen. Wie hast du das erlebt als quasi ihr Kind?
4: Dass sie da jetzt noch 5 Kinder...
3: Ja, auch wie sie mit diesen anderen Frauen und so umgegangen ist vom Opa. Also
4: ja, man hat schon gemerkt, dass sie halt verheiratet worden ist. Meine Oma war eine wunderschöne Frau und der war schon sehr eifersüchtig. Aber mein Opa war sehr, sehr lieb. Also das muss man wirklich sagen, so war er sehr nett. Aber die Kinder von ihm waren älter sogar wie meine Oma oder gleich alt wie meine Oma. Das habe ich so mitbekommen, genau.
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4: Orientalische Frauen hatten sich Vater, Bruder, Mann unterzuordnen, weil es das Schicksal einer Muslime war oder einer Frau war. Etwas in mir bäute sich auf, ich wollte keine Geburtsmaschine werden. Es schockierte mich mit anzusehen, wie Mädchen als erste, zweite oder dritte Ehefrau nichts zu sagen und keine Rechte hatten. Ich suchte fieberhaft nach Möglichkeiten, meinen vorbestimmten Los zu entkommen. Mein Vater pflegt bis heute zu sagen, warum bist du so anders, so rebellisch, obwohl du als traditionelle Frau erzogen wurdest. Du bist dort unten aufgewachsen. Du solltest dich benehmen, wie es sich für eine Muslima gehört. Bestimmt hatte mich Omas Stärke geprägt, die sich immer wie eine schützende Wand vor mich gestellt und sich selbst als Witwe durch all die Jahre behauptet hatte. Als ich zur Frau wurde, wurde mir in diesem Zusammenhang auch erklärt, dass es üblich war, bei Babys und Kleinkindern mit einer Rasierklinge Haut an den Geschlechtsorganen zu entfernen. Oma und Mutter Fatima hatten es selbst als kleines Mädchen über sich ergehen lassen müssen. Nur ein einziges Mal hatte sie diese eine Sache geeint. Sie hatten meine Beschneidung verhindert.
3: In dieser Textpassage sprichst du auch ein bisschen an, dass deine Mutter und deine Oma nicht so eine gute Beziehung hatten. Und ganz generell haben wir ja vorher schon erwähnt, und das ist auch ein großer Teil deiner Geschichte, dass deine Familie, deine Mutter, dein Vater und deine Geschwister dich bei der Oma zurückgelassen haben. Mhm. Kannst du mir ein bisschen erzählen oder uns und dem Publikum, wie das genau passiert ist? Wie war das? War das überraschend oder war das abgesprochen oder wie lief das ab?
4: Also es war schon von Anfang an, wir haben im gleichen Haus gewohnt. Oma und Opa waren oben und mein Vater mit Mama, also Mutter war unten. Und ich war automatisch erste Kind und also mich hat immer Oma zu sich genommen und meine Mutter wollte das nicht. Das verstehe ich natürlich. Sie hat immer gesagt, mein Kind wurde mir weggenommen. Und es war von Anfang an so organisiert oder geplant, weil alle Peschmerga, das sind diese Freiheitskämpfer gewesen damals gegen Saddam Hussein, dass sie dann sowieso flüchten. Und das war vorauszusehen, dass der Opa sterben wird, weil es älter war und sie nicht die Oma mitnehmen wollten, aber ein Kind dort bei ihr lassen wollten. Und das war von Anfang an so gemacht, dass ich immer bei Oma bin und Oma wollte mich haben, da sie auch da sehr dominant war und meine Mutter hat leider nichts zum Sagen gehabt, sie hatte Angst vor meinem Vater und so wurde ich ihr überlassen. Und der Tag, wo sie gegangen sind, ich war mit Oma unterwegs und die haben sich auch gar nicht verabschiedet, das Haus unten war einfach leer.
3: Glaubst du, deine Oma wusste davon?
4: Ja, also ich habe auch als Kind, ich kann mich ganz genau noch erinnern, sie haben immer über Europa gesprochen. Die haben immer gesagt, Kurdistan ist für uns nicht sicher, Irak ist für uns nicht sicher und wir werden nach Europa gehen. Ich habe das schon, also ein Kind erinnert sich, ich habe das Gefühl, ab 2 Jahren erinnert man sich an sehr, sehr vieles. Ja.
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3: Deine Oma und du, ihr habt, im Buch steht das auch und du hast es auch immer wieder erzählt, es gab so wahnsinnig schöne Momente am Dach mit deiner Oma und Musik hat eine sehr große Rolle gespielt. Vielleicht möchtest du ein bisschen was erzählen zu der Entstehungsgeschichte und warum die Musik so wichtig für dich ist und was sie mit deiner Oma eigentlich zu tun hat.
4: Also meine Oma hat immer das Ganze, was passiert ist, sie hat sich immer diese Sorgen als Melodie gesungen. Sie hat nicht gedacht, boah, singe ich jetzt richtig oder falsch, sondern sie hat einfach, wenn sie etwas im Herzen hatte, hat sie das einfach vor sich gesungen. Und wenn wir kurz einmal gut drauf waren, haben wir einen Kübel geholt, haben wir drauf geklopft und haben auch irgendwie gesungen und getanzt. Und so haben wir uns immer beruhigt, dass wir das so verarbeiten, Krieg und alles, was passiert. Und die schönsten Erinnerungen sind für mich, im Orient hat man immer am Dach geschlafen, so meistens 5 Monate hat man die Sterne angeschaut, offenen Dach und über Gott und die Welt gesprochen, was alles gibt und nicht. Und warum auch goldene Berge, weil kurdische goldene Berge, wir haben so viele Berge, man sagt, die Kurden haben keine Freunde außer den Bergen. Und wenn dann die Sonne drauf scheint, wird das so richtig goldig. Und das war für mich immer, wenn ich Sterne angeschaut habe, war es für mich Hoffnung und irgendwas muss geben. Und wenn ich die goldenen Berge angeschaut habe, war es für mich, wow, da ist irgendwie Hoffnung oder eine Kraft.
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3: Du hast erzählt, deine Familie hat dich von heute auf morgen verlassen und du wusstest nichts davon. Wie war deine Reaktion? Wie alt warst du und was genau ist in dir vorgegangen in diesem Moment?
4: Ich war mit Oma unterwegs, beim Verwandten. Ich glaube, ich weiß nicht, über Nacht oder so. Wir kamen nach Hause und das Haus unten war leer. Und sie sagte, deine Eltern sind weg und kommen nicht mehr. Und sie ist zusammengebrochen und ich habe nie eine Reaktion gehabt. Ich war immer so wie unter Schock. Ich habe erst später realisiert, okay, sie kommen nicht mehr. Aber an dem Moment habe ich gewusst, jetzt darf ich kein Kind mehr sein und jetzt heißt es, mich zu kümmern, auch um meine Großmutter.
3: Du hattest aber auch Angst, dass man dich verheiratet und hast dich dann körperlich sehr verändert, richtig?
4: Genau, also meine größte Angst war, ich bin jede Nacht aufgestanden, habe geschaut, ob sie noch atmet, ob sie noch lebt. Weil wenn sie stirbt, was passiert mit mir? Ich werde sicher ganz schnell verheiratet.
3: Damals auch, du wolltest gar kein Mädchen mehr sein und hast die Haare geschnitten und so, oder? Stimmt das?
4: Genau. Also ich, am Anfang wollte ich sehr, sehr gerne weiblich sein, ein Mädchen sein. Und nachdem da kein Oberhaupt da war, das leider so ist, kein Vater und kein Bruder, ist das halt nicht so gut. Und da wird man leider als Frau sehr oft betatscht. Ich habe es auch selber erlebt, wie es meiner Oma passiert ist, weil wir sind immer ständig zu dieser Tante, zu dieser Verwandte, immer uns versteckt vor Saddam Hussein. Und da habe ich es auch selber erlebt, wie es ihr passiert ist. Und sie gesagt hat, nächsten Tag, wir müssen jetzt weg von hier, wieder nach Hause. Und dann wollte ich keine Mädchen mehr sein. Also ich habe meine Haare geschnitten. Ich habe mich einfach wie ein Pup damals angezogen und immer so gemacht, damit man nicht sieht, dass ich eine Frau bin oder ein Mädchen bin damals.
3: Wir haben auch hier eine Lesestelle vorbereitet. Ja. Darf ich darum bitten?
4: Ja. Mein Körper reifte zu Frau. Es nützte nichts, dass ich einen Buckel machte, damit man meinen Busen nicht sah. Auch die kurzen Haare und die weiten, buschikosen Kleider vermochten meine erwachte Weiblichkeit nicht zu verhüllen. Es kam, dass die Erwachsenen in meiner Anwesenheit laut über potenzielle Ehemänner für mich nachdachten. Dieser oder jener Cousin von der Vaterseite wäre für mich geeignet, denn einen mochte ich überhaupt nicht. Vor dem anderen hatte ich Angst. Ich wollte die beiden um keinen Preis zum Mann bekommen. Ich führte Selbstgespräche. Was wird aus mir, wenn Oma stirbt? Wenn ich Glück habe, lassen sie mich die Schule fertig machen. Ich kenne keine Frau, die alleine lebt und arbeitet. Die Sorge über meine Zukunft fraß mich so sehr auf, dass sie sich in immer schlechteren Schulnoten spiegelte und bei meinen Lehrern Fragen aufwarf. Mit den neuen Sprachen Arabisch und Englisch wäre normalerweise meine Lernfreude wieder erwacht, aber ich konnte mich nicht mehr konzentrieren. Mein Kopf war wie ein Sieb, durch das die neuen Vokabeln fielen. War ich bis zur Flucht immer Klassenbeste und stolz auf meine geistigen Fähigkeiten gewesen, schrieb ich plötzlich nur noch Zweier. Für mich war Zweier sehr schlimm damals. Ich verlor mein Selbstbewusstsein und grübelte nächtelang. Ich wachte über der Gesundheit meiner Großmutter, die für meine Zukunft entscheidend war. Der Streit zwischen Oma und meine Mutter lag zugrunde, dass ich Mutters Verwandtschaft praktisch nie zu Gesicht bekommen hatte. Als eines Tages ihr Bruder Schamal im Hof stand, Süßigkeiten mitbrachte und mit mir sprechen wollte, überkam mich eine große Sehnsucht nach den bekannten Verwandten aus der Mutterlinie. Er war wie die Eintrittskarte zu einer Familie, die mir bis dahin vorhalten wurde. Und eine Lösung für meine Zukunftsängste. Lieber möchte ich bei Ihnen unterkommen, als mit einem Mann der Vaterseite oder schlimmer noch in einer fremden Familie verheiratet zu werden.
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3: Dieses Thema Frau sein im Irak, das hat ja was in dir auch verändert. Du kamst ja dann irgendwann nach Österreich. Wie viele Geschwister hast du?
4: Vier.
3: Vier. Und sind es Mädchen oder Brüder? Oder?
4: Zwei Mädchen, zwei Buben.
3: Mhm. Und da gab es dann auch tatsächlich mit deinem eigenen Körper auch später ganz, ganz große Probleme.
4: Ja.
3: Und du hast mal erzählt, dass du glaubst, dass das schon alles irgendwie zusammenhängt mit diesen Bildern. Weil im Irak Schönheitsideale ja zum Beispiel ganz anders sind als in Österreich. Möchtest du auch in das vielleicht ein bisschen einen Blick geben?
4: Also das einzige Vorteil war, da habe ich nicht über meinen Körper gedacht, habe ich zu viel oben oder zu wenig, bin ich dick oder dünn. Und kaum bin ich nach Europa, hatte ich das Gefühl, oh mein Gott, wie schaue ich denn aus? Ich bin so hässlich. Ich dachte, ich habe 200 Kilo und so habe ich halt Bulimie-Krankheit bekommen und habe das ganze Essen alles wieder raus. Nur, also ich glaube, so viel gehasst, wie ich mich gehasst habe, ich weiß nicht. Ja, ich konnte mich überhaupt nicht annehmen.
3: Aber das lag auch an deiner Mutter und an deinen Schwestern, richtig?
4: Die natürlich. Das irgendwie gefördert haben. Ja, genau. Also ich hatte immer das Gefühl, dass meine Schwestern schöner waren und so schön schlank mit schönen Haaren. Und ich habe mich einfach nur wie die hässliche Entlein gefühlt. Genau, und das Gefühl leider war auch da und gab man mir auch.
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3: Wie alt warst du, als du hierher kamst und wie war das empfangen in deiner Familie? Wie wurdest du begrüßt?
4: Ja, genau. Fast 14 war ich in Wien angekommen, Flughafen. Oh mein Gott, das war so grau. Ich kenne normal nur die Sonne und so helles Licht. Und dann kam ich zu der Familie und das waren eigentlich wie fremde Menschen. Also ich wollte immer meine Geschwister kennenlernen und immer meine Mutter sehen und so. Ich dachte mir, hinter den goldenen Bergen sind meine Geschwister und meine Mutter und so. Aber es hat sich leider wie fremde Menschen angefühlt, ja. Und ich war noch natürlich in der Pubertät und ich war auch sehr rebellisch und auch nicht einfach. Also es lag auch dann an mir.
3: Das sind alles Themen, die Menschen generell betreffen, wenn sie heranwachsen, weswegen du dich auch entschieden hast, sehr, sehr viel auf Social Media diesbezüglich zu machen. Was ist denn da dein Ziel? Wie gehst du es an? Was sind die Themen, bei denen du Leute stärken möchtest?
4: Also warum ich Social Media mache, ist, dass ich einfach zeige, schau, ich war wirklich auch im Abgrund. Wir haben alle unsere Geschichten und jeder hat eigene Geschichte und was erlebt. Und ich möchte auch zeigen, schau, ich habe auch das alles erlebt und ich habe rausgeschafft mit Spiritualität, mit Musik. Und ich möchte genau zeigen, dass es einen Weg gibt, dass man wieder rausschaffen kann. Genau. Aber natürlich bekommt man auch auf Social Media sehr, sehr viel Hate. Man bekommt Support, aber auch sehr viel Hate, wenn man über Frauenthemen spricht, wenn man über Kurdisch oder Kurdistan spricht. Oder ich habe letztes Mal erzählt, wie wir nach Iran geflüchtet sind, mein Kopftuch nicht richtig saß und eine Strähne draußen war. Habe ich das erzählt in einem Video. Und natürlich sehr viel Support, aber sehr viel Hass. Sie lügt, du bist eine Lügnerin, das stimmt nicht. Dass man nach Iran geht und mit 8, 9 Jahren ein Kopftuch tragen muss und dann sieht die Polizei aber stehen bleibt, wenn du dein Kopftuch nicht richtig oben hattest. Damals war es viel strenger, dass das wirklich so ist und so war. Und dann heißt es, nein, du bist Lügnerin. Ja. Also sowas muss man auch zurechtkommen, wenn man solche Themen anspricht.
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3: Gibt's noch ein paar Dinge, wo du sagst, das sind so diese Messages, die ich den Leuten gern mitgeben würde, da rauszukommen? Weil das war ja schon eine sehr, sehr große, starke, so ein Kraftakt.
4: Ja, jetzt gibt's Coaches, Social Media, Mental Coach, alles. Ich gehöre zu keiner Religion und irgendwas wird es geben oder nicht, ich weiß es nicht. Damals, wo es gar nichts gab, ich habe immer wahre Geschichten gesucht. Wir haben diese Personen rausgeschafft von Drogen, von, ich weiß nicht, wie es denen schlecht gegangen ist. Ich habe dann über Buddhismus und Islam war für mich keine Frage mehr, weil das ist für mich nicht meine Religion. Dann habe ich mich einfach beschäftigt. Und der Einzige, was mich wirklich sehr, sehr geholfen hat und das war so wie mein Lehrer und mein Coach, das war damals, das muss ich einfach sagen, was Jesus gesagt hat. Das erste Mal habe ich mich irgendwie angenommen gefühlt und wie er gesagt hat, wer ohne Sünde ist, wirft den ersten Stein. Und dann habe ich ein Buch aufgeschlagen in meinem dunklen Zimmer und wo es gestanden ist, ich werde mich in die Schwachen zeigen. Und das war für mich der Augenblick, wo ich gewusst habe, ich schaffe es raus. Genau, das war halt so mein, wie ihr heute sagt, mein Mental Coach. Aber ich gehöre zu keinem Religion.
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1: Am Mikrofon ist Lorenz Wildner. Der Streit zwischen der Supermarktkette Spar und Ungarn geht in die nächste Runde. Spar Österreich hat neuerlich eine Beschwerde bei der EU-Kommission eingebracht. Die Reform der Sondersteuer durch Ungarns neue Regierung ändere nichts an der rechtswidrigen Steuerbelastung für ausländische Unternehmen, heißt es. Aus Brüssel, Tim Kuppal.
2: Als absurd und unzumutbar beschreibt Sparsprecher Peter Mannertsberger die Reform der Sondersteuer für ausländische Unternehmen.
3: Ungarn hat im Sommer der EU-Kommission mit der Änderung des Sondersteuergesetzes ein Täuschungsmanöver auf den Tisch gelegt.
2: Die von der neuen ungarischen Regierung beschlossene Gesetzesänderung bietet als einzigen Ausweg an, die 330 Sparfilialen in Ungarn in 330 Einzelunternehmen umzuwandeln.
3: Wir argumentieren damit, dass man damit uns zwingen würde, die Unternehmensform zu ändern in eine Form, die nicht durchführbar ist. Aus diesem Grund haben wir jetzt Beschwerde bei der Europäischen Kommission wieder eingebracht.
2: Betroffen sind neben Spar auch alle anderen internationalen in Ungarn tätigen Unternehmen, die die Gesetzesänderung ebenfalls als Täuschungsmanöver bewerten.
1: Die Europäische Union verhängt neue Sanktionen gegen eine Rekordzahl von Unterstützern der russischen Kriegsmaschinerie. Laut den EU-Außenministern werden knapp 1600 Personen, Unternehmen und andere Organisationen mit Strafmaßnahmen belegt. Das hat EU-Außenbeauftragte Kaja Kallas vor kurzem mitgeteilt. Papst Leo XIV. Wird vermutlich schon morgen ins Krankenhaus eingeliefert, spätestens am Mittwoch. Dem Papst soll ein Lungenknoten entfernt werden, der sich im frühen Stadium befindet. Laut dem Vatikan dürfte der Spitalsaufenthalt eine Woche dauern. Heute wird der Wirtschaftsnobelpreis vergeben. Eigentlich geht der Preis nicht auf das Testament des Preisstifters Alfred Nobel zurück, sondern wurde von der schwedischen Reichsbank gestiftet. Trotzdem zählt er zu den Nobelpreisen. Die korrekte Bezeichnung für ihn lautet Alfred Nobel Gedächtnispreis für Wirtschaftswissenschaften. Die weltweite Armut nimmt erstmals seit Einführung des entsprechenden Armutsindex 2010 wieder zu. Laut dem Armutsbericht des UNO-Entwicklungsprogramms leben inzwischen 1,2 Milliarden Menschen in multidimensionaler Armut. Dabei werden nicht nur finanzielle Aspekte berücksichtigt, sondern auch die konkreten Lebensbedingungen der Menschen. Und Österreichs Fußballfrauenteam will morgen den nächsten Schritt zur Fußball-WM 2027 in Brasilien machen. Dabei darf das Team auf die Unterstützung der Fans bauen, Gerhard Prohaska.
4: Ja, das Sportclubstadion, die neue Heimat der ÖFB-Frauen in Windhornbach, wird gut gefüllt sein mit 3000 Besuchern. Auch Sarah Zadrazel freut sich auf ein echtes Fußballfest.
5: Ja, mit unseren Fans im Rücken läuft es hoffentlich besser und da freuen wir uns schon drauf.
4: Auch weil die Qualität des Rasens deutlich besser sein wird als zuletzt in Pristina. Hinter der Fitness einiger Spielerinnen steht noch ein kleines Fragezeichen. Die Antworten bringt das heutige Abschlusstraining.
1: Das waren die Nachrichten mit Lorenz Wildner. Das Wetter.
6: 16 Grad sind es bereits in Berndorf, erst 7 in Schärding. Hier schaut der Nebel von Bayern herein. Auch im Bergland und im Süden gibt es vorerst noch ein paar dichtere Wolken. Insgesamt überwiegt am Nachmittag aber der Sonnenschein. Im windigen Osten werden sich vorübergehend einige Quellwolken bilden und die Temperaturen steigen noch auf 11 bis 18 Grad. Morgen dann ähnliche Höchstwerte und verbreitet sonnig, anfangs aber noch kalt und stellenweise nebelig, nach Mittag im Westen dann auch dichtere Wolken. So viel zum Wetter von Daniel Schlager.
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0: Ura je 12 in 30 minut.
1: In ein paar Sekunden ist es 12:30. Zeit für die Nachrichten aus Kärnten bei uns.
2: Willkommen zum Mittagsjournal, heute mit diesen Themen. Mit großen Ängsten haben Opfer von Einbrüchen und Überfällen zu kämpfen, wie zuletzt in Bad Bleiberg. Zugausfälle und Schienenersatzverkehr im Fernverkehr auf der Südstrecke. Der Landesrechnungshof ortet Mängel bei der Kostenplanung für die Generalsanierung der Fachberufsschule in Klagenfurt. Und das Wetter bringt am Nachmittag noch mehr Sonne.
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2: Nach wie vor fahndet die Polizei nach jenen Tätern, die in der Vorwoche ein älteres Ehepaar in Bad Bleiberg überfallen und ausgeraubt haben. Die Täter haben ja, wie berichtet, den 78 Jahre alten Mann gefesselt, ihn geschlagen und getreten. Die Kriminalisten verfolgen Hinweise, aber noch keine konkrete Spur. Opfern von solchen Überfällen, genannt Home Invasions, hilft der Weiße Ring. Angela Ellersdorfer-Trunschnick berichtet.
4: Der 78 Jahre alte Mann, der mit schweren Verletzungen im Klinikum Villach behandelt werden musste, seine ebenfalls 78 Jahre alte pflegebedürftige Frau und die Pflegerin sind ja am helllichten Tag um 14 Uhr am frühen Nachmittag von zwei Tätern überfallen und mit einem Messer bedroht worden. Das Haus des Ehepaares befindet sich mitten in einer Siedlung in Bad Bleiberg. Für die Kriminalisten sei das eher ungewöhnlich, denn normalerweise finden solche Home-Invasions an abgelegenen Orten statt. Hinweise, die zu den Tätern führen könnten, gibt es dennoch nicht. Die Kriminalisten gehen aber davon aus, dass es weitere Komplizen geben könnte. Der 78-Jährige, der von den beiden Tätern gefesselt und geschlagen worden ist, konnte bereits aus dem Krankenhaus entlassen werden. Er befindet sich, wie seine Ehefrau, in Betreuung. Auch der Weiße Ring, der Opfer von Straftaten unterstützt, hilft finanziell oder auch mit psychologischer Betreuung, sagt Nadine Sterlein vom Weißen Ring.
5: Wir vom Weißen Ring sind nach einer Home Invasion auch möglich zu kontaktieren unter 050 50 16. Wir können dann wirklich ganz individuell besprechen, welche Möglichkeit gibt es für die einzelne Person. Wir können Entlastungsgespräche führen und wir können auch aufzeigen, wie es vielleicht auch strafrechtlich weitergehen könnte.
4: Vor allem Opfer von Home Invasions würden oft nach dem Überfall nicht mehr nach Hause zurückkehren wollen, so Sterlein.
5: Natürlich im eigenen Haus, in der eigenen Wohnung, wo man sich natürlich sicher fühlt, wo man auch hin muss, in Anführungsstrichen, ja, weil dort wohnt man ja, ist das natürlich schon sehr belastend.
4: Zurück zum Tatort in Bad Bleiberg und in das Haus des Ehepaares. Die Spuren, die dort gesichert wurden, werden nun ausgewertet, so die Kriminalisten. Auch um weitere Hinweise aus der Bevölkerung wird gebeten.
2: Im Raum Wiener Neustadt kommt es seit der Früh zu massiven Einschränkungen im Zugverkehr. Grund dafür sind zwei entgleiste Güterwaggons, die eine Oberleitung beschädigt haben. Für tausende Pendlerinnen und Pendler und Fahrgäste im Fernverkehr eine massive Herausforderung. So fallen auch Züge zwischen Wien und Villach in Teilabschnitten aus oder sie werden im Schienenersatzverkehr mit Bussen zwischen Mürzzuschlag und Wien Hauptbahnhof geführt. Tobias Hollerer ist für uns am Bahnhof Wiener Neustadt. Wie ist denn die aktuelle Lage?
6: Ja, die Fahrgäste hier, die sind verärgert und beim Blick auf die Anzeigetafel hier oft ratlos. Etliche Züge im Bahnhof in der Neustadt fallen aus. Richtung Mürzzuschlag geht's nur mit Bussen weiter. Auch nach Neunkirchen und Lanzenkirchen gibt's einen Schienenersatzverkehr. Richtung Wien, da fahren schon vereinzelt Züge, aber eben nur vereinzelt. Und das hat dann gerade in der Früh, wo viele Pendlerinnen und Pendler unterwegs waren, auf den Bahnsteigen für chaotische Szenen gesorgt.
2: Wie geht's jetzt weiter? Wann können die Fahrgäste mit einem Ende der Probleme rechnen?
6: Das ist eigentlich im Moment noch unklar. Es gibt hier immer wieder Durchsagen, dass die Störung bis 23.59 Uhr dauern wird, also noch den ganzen Tag. Die ÖBB, die müssen sich aber jetzt einmal genauer erst anschauen, wie massiv der Schaden überhaupt ist. Da gibt es zur Stunde auch eine Lagebesprechung. Und man will auch erheben jetzt, warum diese Waggons überhaupt losgerollt sind. Das weiß man zurzeit auch noch nicht.
2: Danke, Tobias Hollerer am Bahnhof in Wiener Neustadt. Der geplante Umbau und die Generalsanierung der Fachberufsschule in Klagenfurt wurde vom Landesrechnungshof geprüft. Das Bauvorhaben macht insgesamt rund 35,7 Millionen Euro aus. Nun wurden Soll- und Folgekosten überprüft. Es gibt dabei ein paar Kritikpunkte. Michael Steuer.
7: Konkret überprüft wurde die erste Baustufe. Bei dieser Phase geht es um ein Bauprojekt in der Höhe von 4,3 Millionen Euro, sagt Günter Bauer, der Direktor des Landesrechnungshofes Kärnten.
8: Grundsätzlich einmal ist der Sukkus, dass die Sollkosten, so wie sie uns vorgelegt wurden, stimmen, dass also die plausibel sind und dass wir die Kosten nachvollziehen konnten. Generell geht es ja auch um die Verlegung der Fachberufsschule Ferlach, um Lehrberufe, die dort gelehrt wurden. Und da haben wir festgestellt, dass es hier schon seit 2006, 2007 unterschiedliche Varianten gegeben hat, wie man die Fachberufsschule Ferlach sanieren könnte. Und das hat insgesamt 20 Jahre gedauert, bis man zu einer Lösung gekommen ist. Und jetzt beginnt man halt dies mit der Umsiedlung dieser Berufe nach Klagenfurt.
7: Bemängelt wird die Tatsache, dass die Vergabe der Bauleistungen und der Baubeginn der ersten Baustufe bereits vor Abschluss der Großvorhabensprüfung vorgesehen waren. Angebote und Preisspiegel für sämtliche Gewerke lagen bereits vor Einreichung beim Landesrechnungshof vor. Der Landesrechnungshof empfiehlt in diesem Zusammenhang, Großvorhaben in Zukunft so zu planen, dass seine Prüfung vor Vergabe und Baustart abgeschlossen ist. So könnten Empfehlungen noch in Planung und Ausschreibung fließen. Direktor Günter Bauer.
8: Also ein Kritikpunkt, den wir ausgesprochen haben, war, dass der Detaillierungsgrad, in den geplant wurde, nicht so feingliedrig war, wie er eigentlich für eine Großvorhabensprüfung normalerweise üblich sein sollte. Und wir haben empfohlen, das nachvollziehbarer und beim nächsten Mal genauer zu planen.
7: Sagt Günter Bauer. Die Baustufen 2 und 3 sollten auf Empfehlung des Landesrechnungshofes zudem zusammengelegt werden. So schaffe man Synergieeffekte und könne bei genauer Planung die Kosten dementsprechend reduzieren, sagt Bauer. Die Folgekosten nach Fertigstellung der Baustufe 1 belaufen sich übrigens auf rund 201.000 Euro jährlich.
2: Nun zu den Hinweisen für unsere Fernsehsendung Kärnten heute ab 19 Uhr in ORF 2. Wir berichten über eine Aktion des Landes, wo mit einem neuen Fahrzeug digital der Straßenzustand erhoben wird. Dann werden die Daten ausgewertet und je nach Dringlichkeit sollen die Straßen saniert werden. Am Klinikum Klagenfurt werden seit Beginn des Jahres robotergestützte Cochlea-Implantationen durchgeführt. Dabei handelt es sich um eine elektronische Hörprothese für schwerhörige oder taube Menschen, deren Hörnerv noch intakt ist. Handball Ferlach gegen Krems hat 26:26 unentschieden geendet. Dann Eishockey, der KAC hat daheim gegen Salzburg 5:3 gewonnen, der VSV auswärts in Innsbruck mit 2:3 nach Verlängerung verloren. Die katholische Kirche in Weißbriach besitzt einen ganz besonderen Schatz, denn ein belgischer Professor hat nachgewiesen, dass die Fresken der Kirche viel älter sind als bisher angenommen. Und in Kärntnerisch Gret gibt es wie jeden Montag ein Mundartwort zum Mitraten. 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Die Kärntner FPÖ hat es sich zum Ziel gemacht, die Zusammenarbeit in der Region Kärnten, Friaul, Julisch, Venetien und Slowenien zu beleben. Sowohl in der wirtschaftlichen Zusammenarbeit als auch beim sozialen Zusammenleben wird großes Potenzial gesehen. Gleichzeitig wollen die Freiheitlichen in Kärnten selbst die Gedenk- und Erinnerungskultur neu denken. Isolde Notnagel.
9: Anlässlich des Gedenkens an die Kärntner Volksabstimmung am vergangenen Wochenende machen sich die Freiheitlichen Gedanken darüber, wie es um die Erinnerungskultur im Land bestellt ist. Und da gäbe es einiges zu tun. So habe eine Durchsicht von Sachunterrichtsbüchern, die in Volksschulen verwendet werden, gezeigt, dass der 10. Oktober zum Teil kaum oder gar nicht berücksichtigt werde. FPÖ-Klubobmann Erwin Angerer.
10: Das muss entsprechend wieder vermittelt werden, wie unsere Geschichte faktenbasiert war. Ein zweiter Punkt, den wir auch in dem Zusammenhang schon thematisiert haben und auch verstärkt fordern werden, ist auch der Singunterricht in unseren Schulen. Auch, dass hier das Kärntnerlied wieder verstärkt in den Unterricht mit aufgenommen wird.
9: Die Freiheitlichen wollen dazu die Konsensgruppe einbinden, eine 2005 gegründete, privat organisierte Dialog- und Versöhnungsinitiative in Kärnten. Die grenzüberschreitende Zusammenarbeit zu stärken, das setzen sich die Freiheitlichen zum Ziel für die kommenden Monate. Die Region Kärnten, Friaul, Veneto und Slowenien können zu einem wichtigen Kontrapunkt zum europäischen Zentralismus werden, so Christian Ragger, Minderheitensprecher im Nationalrat.
11: Wie schaffen wir in der Region eine Einheit in der europäischen Vielfalt? Und das kann nur funktionieren, indem man grenzübergreifend beginnt, neue Wege anzudenken.
9: Wirtschaftlich gesehen sei das oberste Ziel die Belebung des Logistikzentrums Fürnitz, denn dann könne Kärnten zur Drehscheibe der internationalen Logistikszene werden.
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1: Mit Martina Kofler im Studio. Das heimische Stromsystem wird umgekrempelt und das hat auch Auswirkungen auf die Preise. Wer künftig viel Strom gleichzeitig zieht, zahlt mehr. Wer dagegen die Netze schont, weniger. Die E-Control veröffentlicht heute die neue Grundverordnung für Netzkosten. Paul Siehorsch aus unserer Wirtschaftsredaktion. Wer profitiert denn davon?
2: Es sind Haushalte, die flexibel sind. Die Netzkosten werden nämlich neu berechnet. Wer künftig wenig gleichzeitig aus dem Netz zieht, spart sich im Vergleich zu jetzt Geld. Das betrifft Haushalte mit Wärmepumpe, E-Auto und Co. Wenn die ihre Geräte nicht gleichzeitig, sondern eben gezielt betreiben, dann zahlen sie weniger Netzkosten. Wer mehr gleichzeitig aus dem Netz nimmt, weil eben alles gleichzeitig läuft, der zahlt künftig mehr. Der Sinn dahinter ist, die Netze sollen nicht auf Spitzen ausgelegt werden und deshalb günstiger sein.
1: Jetzt gibt es viele Haushalte, die diese Geräte nicht haben und nicht flexibel sind. Zahlen die dann auch weniger?
2: Tendenziell ja, weil eben die Netze günstiger werden, nicht so massiv ausgebaut werden müssen. Es gibt ja dann auch eben weniger Spitzen. Die E-Control rechnet mit 300 Millionen Euro Einsparung pro Jahr. Aktuell wären das 10% weniger Netzkosten. Wann geht's los? Ab 1. Jänner müssen die Netzbetreiber schrittweise mitmachen. 1,5 Jahre haben sie Zeit. Sobald der eigene Netzbetreiber mitmacht, kann man auch diesen leistungsbezogenen Netztarif auswählen.
1: Paul Siehorsch war das über die neuen Stromnetzkosten. Nach der Ankündigung seiner bevorstehenden Lungenoperation hat Papst Leo heute wie gewohnt gearbeitet. Am Vormittag hielt er laut Vatikan mehrere geplante Privataudienzen ab. Wann der 71-Jährige in der Gemelli-Klinik in Rom operiert wird, ist noch nicht offiziell bekannt. Die Rede ist von morgen oder Mittwoch. Die beiden US-Ökonomen Robert Hall und Michael Woodford werden mit dem Wirtschaftsnobelpreis ausgezeichnet. Das hat die Königlich Schwedische Akademie der Wissenschaften in Stockholm zu Mittag bekannt gegeben. Mehr von Maria Kern.
3: Die beiden Preisträger Robert E. Hall und Michael Woodford sind an namhaften Universitäten in den USA tätig, so Alan Moons von der Königlich Schwedischen Akademie der Wissenschaften.
4: Robert Hall was born in 1943 in Palo Alto. He is now professor at Stanford University. Michael Woodford was born in 1955. He is a professor at Columbia University.
3: Hall und Woodford werden für ihre, Zitat, mikroökonomischen Grundlagen der makroökonomischen Stabilisierung ausgezeichnet. Der Wirtschaftsnobelpreis ist der einzige der Nobelpreise, der nicht auf das Testament von Alfred Nobel zurückgeht. Er ist aber, wie die anderen Preise, mit 12 Millionen schwedischen Kronen dotiert. Das entspricht etwas mehr als 1 Million Euro.
1: In den sozialen Medien sorgt ein Pferd mit besonderem Aussehen gerade für große Aufmerksamkeit. Ein wildgeschecktes Hengstfohlen, dessen Fell an einen Dalmatiner erinnert, ist bei einer Auktion in Wien für 75.000 Euro versteigert worden und kommt jetzt nach Dubai. Soweit die Nachrichten mit Martina Kofler. Zum Wetter.
5: Der Nordwestwind bläst in Melk oder Mattersburg aktuell mit Böen von 40 Kilometern pro Stunde. Das Gute am Wind, er hat die dichten Wolken verdrängt und damit geht es überwiegend sonnig durch den Nachmittag. Die Temperaturen passend zur Jahreszeit liegen derzeit zwischen 9 Grad in Mariazell und 16 Grad in Berndorf und allzu viel tut sich da heute nicht mehr. Morgen geht es mit ähnlichen Temperaturen und recht sonnig weiter. Der Wind ist etwas schwächer, die nächste Front kommt dann in der Nacht auf Mittwoch herein. So viel zum Wetter von Carmen Schüssling.
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1: Wir sind fest davon überzeugt, dass man gute Nachbarschaften pflegen müssen. Deshalb haben wir auch heute gemeinsam zu diesem Kulturabend eingeladen, um auch ein Statement für gute Beziehungen zu unserem Nachbarn Slowenien zu setzen, weil wir davon überzeugt sind, dass wir gemeinsam in einem gemeinsamen Europa auch stärker miteinander umgehen können. Wir haben vieles zusammen, wir haben eine gemeinsame Geschichte zusammen, wir haben viele Verbindungen gemeinsam, wir haben eine gemeinsame Zukunft vor allem vor uns.
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1: Ich glaube, man hat gespürt bei der Veranstaltung, dass das Literarische mit dem Musikalischen gut harmoniert, dass man sieht, dass die Differenzen zwar in der Sprache auch zu einem Gemeinsamen führen können und insofern war es ein gelungener Abend.
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1: Absolut, also der Saal war voll, es glaube ich, hat jeden Spaß gemacht, es waren gute Statements und es war ein gelungener Abend. Das war heute das erste Mal eine Verbindung zwischen Österreich, der Steiermark und Slowenien zu schaffen. Bereits zum dritten Mal haben wir aber so einen Clubkultur bereits veranstaltet und wenn so viele Leute da sind, dann zeigt das schon, dass es auch ein gutes Format ist. Ich glaube, Kultur, Kunst verbindet immer und überwindet auch Grenzen und insofern ist es, glaube ich, positiv, wenn man die Chancen, die Verbindung durch Kulturkunst auch gibt, in der Politik nutzt, um das Gemeinsame voranzustellen.
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2: Das Format Clubkultur je im Steiermärkischen Landtag und im ÖVP-Club ist ein neues Format, das Menschen zueinander bringen möchte in verschiedenen Kulturformaten. Und das Thema Slowenien und Steiermark ist natürlich ein ganz starkes für uns, ein wichtiges Thema der Verbundenheit, der kulturellen Verbundenheit auch und natürlich der europäische Gedanke, der uns alle dann stark verbindet und in die Zukunft führen kann. Und Kunst kann das, nämlich Menschen zusammenzuholen und in Diskurs zu bringen, im Austausch zu bringen, im positiven Austausch zu bringen. Und auch die Kombination Literatur und Musik, es ist ein stark emotionales Format, das uns alle, glaube ich, verändert hat heute Abend, positiv verändert hat. Ich glaube, jeder Einzelne geht hier halt mit ganz schönen Impulsen hinaus und ja, hat nochmal Perspektiven für sich, glaube ich, mitgenommen, die angenehm sind. Das ist das dritte Mal so ein Abend im Kulturkontext hier im Landhaus das anzubieten. Aber das Thema Steiermark-Slowenien ist heute das erste Mal. Also das ist, glaube ich, und ich glaube, es geht jedem Einzelnen so, der hier heute dabei ist. Es ist eine Bereicherung. Es ist sicher auch eine Aufforderung, vielleicht wiederzukommen und wieder mal hier einzutauchen in einen starken Abend im Sinne, im Zeichen der Kultur, Kunst und Kultur.
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1: Mit Martina Kofler im Studio. Das Aus des Ardo-Tiefkühlgemüsewerks im niederösterreichischen Großenzersdorf mit 240 Mitarbeitern dürfte besiegelt sein. Auch ein Brief der österreichischen Regierung an die belgischen Eigentümer hat kein Einlenken gebracht. Am Standort hängt auch die Existenz von 500 Gemüsebauern. Paula Schönberger berichtet.
2: Die Gespräche mit dem belgischen Unternehmen Ardo haben zuletzt keine Einigung gebracht. Daher hat die Bundesregierung vergangene Woche einen Brief an die Eigentümer geschrieben. Gestern kam dann die definitive Absage per Antwortbrief. Landwirtschaftsminister Norbert Totschnig von der ÖVP zeigt sich heute enttäuscht darüber.
3: Es geht hier natürlich auch um den Wirtschaftsstandort, um die Region. Und deswegen werden wir alles daran setzen, dass wir hier eine Perspektive schaffen für alle, für die Bauern und bis hin zu den Konsumenten, und deswegen brauchen wir einen Schulterschluss.
2: Derzeit werde nach einer anderen Lösung gesucht. Man lasse nicht zu, dass österreichisches Gemüse durch ausländisches ersetzt werde, heißt es von der Erzeugerorganisation Tiefkühlgemüse. Bis es tatsächlich eine langfristige Lösung gibt, müssen sich die Gemüsebaubetriebe wohl eine andere Einkommensmöglichkeit suchen.
1: In Deutschland sucht die SPD eine neue Parteispitze. Bei einem Parteitag noch im Dezember soll über die Nachfolge von Bärbel Baas entschieden werden, die heute überraschend zurückgetreten ist. Als Grund nennt sie einen Todesfall in der Familie, aber auch öffentliche Angriffe auf sie, auch vom Koalitionspartner CDU.
4: Dass wir uns diesen Sozialstaat finanziell nicht mehr leisten können, das ist Bullshit.
5: Es ist dieser Satz, der wohl von Bärbel Baas in Erinnerung bleiben wird. Die sozialdemokratische Co-Parteichefin war beim Koalitionspartner CDU umstritten. Zuletzt hat es sogar Forderungen gegeben. Bundeskanzler Friedrich Merz solle sie als Arbeits- und Sozialministerin entlassen. Ihr Co-Vorsitzender, Vizekanzler Lars Klingbeil, kritisiert den Umgang mit Baas scharf.
6: Eine Politikerin, die in Zeiten des persönlichen Leids und der persönlichen Trauer politischen Angriffen ausgesetzt ist. Das ist unanständig.
5: Die ohnehin schwierige Atmosphäre in der schwarz-roten Koalition dürfte das weiter belasten.
1: Aus Berlin hat Maria Knips-Witting berichtet. Der Kreml will die von US-Präsident Trump verkündete sogenannte Energiewaffenruhe zwischen Russland und der Ukraine offiziell nicht bestätigen. Die Gespräche dauerten noch an, so Kreml-Sprecher Peskov vor Journalisten. Nach ukrainischen Angaben greift die russische Armee unterdessen weiter Energieanlagen in der Ukraine an. Präsident Zelensky meinte, man warte noch darauf, welche konkreten Schritte die USA unternehmen würden, damit die Waffenruhe auch eingehalten wird. Im Marais in Paris ist die älteste Markthalle der Stadt bei einem Brand in der Nacht zerstört worden. Ein Feuerwehrmann wurde beim Löscheinsatz leicht verletzt. Die umliegenden Wohnhäuser mussten geräumt werden. Die historische Halle war der älteste überdachte Lebensmittelmarkt der französischen Hauptstadt und war auch bei Touristen beliebt. Das waren die Nachrichten mit Martina Kofler. Und damit zu den Wetteraussichten.
7: Ein typischer Oktobernachmittag ist es heute. Es gibt eine Mischung aus Sonnenschein und kleineren Quellwolken. Die Temperaturen liegen im Moment zwischen 10 Grad in Bad Gastein und 17 Grad in Wien-Stammersdorf. Der Nordwestwind bläst im Lungau, in Aigen im Ennstal und im Osten mit Böen von 30 bis 40 Kilometern pro Stunde. Morgen ist es dann etwas weniger windig und nach Frühnebel wird es recht sonnig. Nur in Vorarlberg und Tirol tauchen am Nachmittag schon dichtere Wolken auf. So viel zum Wetter von Carmen Schüssling.

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1: Am Mikrofon Martina Kofler. Wird sie wieder abgeschafft oder nicht? Die Rede ist von der erst kürzlich eingeführten Paketsteuer. Die Neos jedenfalls sind für eine Abschaffung. Parteichefin Beate Meindl-Reisinger bezeichnete die Steuer gar als einen Murks. Bundeskanzler Stocker von der ÖVP zeigt sich heute gesprächsbereit, berichtet Astrid Petermann.
2: Als Murks oder Fehlkonstruktion würde er die Paketsteuer nicht bezeichnen, sagt Bundeskanzler Christian Stocker, ÖVP. Er sieht auch keine Zerreißprobe für die Koalition. Ob die Steuer wieder abgeschafft werden sollte?
3: Wir sind gesprächsbereit. Wenn es andere Lösungen gibt, gerne.
2: Allerdings, so Stocker, die Steuer sollte auch einen Lenkungseffekt haben, um die Paketflut einzudämmen. Keine Fangemeinde hat die Paketsteuer beim Handelsverband. Dort hat man auch eine Beschwerde gegen die Abgabe bei der EU-Kommission eingebracht. Gerald Küberger vom Handelsverband.
4: Ehrlicherweise gehen wir fix davon aus, dass diese Steuer abgeschafft werden wird, weil einfach die letzten Tage gezeigt haben, dass sie in keinster Weise funktioniert.
2: Im Finanzministerium verweist man einmal mehr auf die Gegenfinanzierung und darauf, dass die Paketabgabe von den Regierungsparteien gemeinsam beschlossen worden sei.
1: Die EU hat Online-Plattformen davor gewarnt, die im Dezember geplante Live-Übertragung einer Militärhinrichtung in den USA zu zeigen. Brüssel werde auf jeden Fall dafür sorgen, dass Unternehmen und Online-Plattformen ihre Verpflichtungen in Europa einhalten, so ein Sprecher der EU-Kommission. Schockierende Inhalte und Glorifizierung auf TikTok, Facebook und Co. seien in Europa verboten. Die weltweite Armut hat wieder zugenommen und zwar erstmals seit dem ersten Armutsbericht im Jahr 2010. Inzwischen leben laut Vereinten Nationen 1,2 Milliarden Menschen in Armut, um 52 Millionen mehr als im Vorjahr.
5: Hunger, fehlende Schulausbildung und mangelnder Zugang zu Trinkwasser und Elektrizität. Die UNO spricht von einem Teufelskreis, in dem die Betroffenen gefangen sind. Mehr als die Hälfte davon Kinder und Jugendliche. Die meisten armen Menschen leben weiterhin in Afrika südlich der Sahara und in Südasien. Besonders verbreitet ist die Armut auf dem Land. Rund 83% der Betroffenen leben in ländlichen Gebieten. Zwar sei der Anstieg der Armut auch auf das Bevölkerungswachstum zurückzuführen, dennoch müsse er für die ganze Welt ein Alarmsignal sein, so der Chef des UNO-Entwicklungsprogramms UNDP, Alexander De Croo. Verbesserungen bei der Armutsquote, etwa in Ägypten oder Nepal, würden zeigen, dass entschlossenes Handeln Fortschritt bewirken könne.
1: Karin Goritschnik hat informiert. Papst Leo wird bereits morgen in die Gemelli-Klinik in Rom eingeliefert. Dort wird ihm ein Knoten aus der Lunge entfernt. Der Spitalsaufenthalt dürfte eine Woche dauern, teilte der Vatikan vor kurzem mit. Der Lungenknoten war bei einer routinemäßigen Vorsorgeuntersuchung entdeckt worden. Heute arbeitete der Papst wie gewohnt und gewährte unter anderem Privataudienzen. Das waren die Nachrichten mit Martina Kofler.
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1: Mit Martina Kofler im Studio. Das neue Dienstzeitmodell der Polizei sorgt für viel Kritik. Es geht vor allem um die 24-Stunden-Dienste, die stark reduziert wurden. Innenminister Karner hat jetzt Änderungen angekündigt. Peter Stacher mit Einzelheiten.
2: Das neue Dienstzeitmodell der Polizei soll mehr Flexibilität ermöglichen, damit die Polizisten und Polizistinnen zielgerichteter eingesetzt werden können, wenn sie gebraucht werden. Doch die Möglichkeit, 24-Stunden-Dienste zu machen, vermisst man innerhalb der Polizei. Ein Punkt, den Innenminister Gerhard Karner daher ändern will.
3: Derzeit wird die Veränderung so sein, dass es bis zu 4 pro Monat geben wird. Und damit die Dienstplanung einerseits einfacher wird, aber auch für die Mitarbeiterinnen und Mitarbeiter einfacher wird.
2: Flexibilität für die Beamten soll die Verkürzung der Dienstplanung bringen. Er soll ab November für einen Monat festgelegt werden, statt im aktuellen Modell gleich für 3 Monate.
1: Die EU hat heute ein Rekordsanktionspaket gegen Unterstützer der russischen Kriegsmaschinerie beschlossen. Betroffen sind rund 1.600 Personen, Unternehmen und Organisationen. Unter anderem werden Reisebeschränkungen erlassen und Vermögenswerte eingefroren. Zudem sind Strafmaßnahmen gegen 77 Akteure geplant, die an der Ausrichtung der unrechtmäßigen russischen Parlamentswahl in den besetzten ukrainischen Gebieten beteiligt waren. Österreich wirbt für eine unternehmensfreundlichere Verpackungsverordnung innerhalb der EU. Umweltminister Totschnig hat heute vor den hohen Kosten der Verordnung und dem ausufernden Verwaltungsaufwand gewarnt. Aus Brüssel, Tim Kupal.
4: Die EU-Verpackungsverordnung in der Kritik. Von einem wahnsinnigen Bürokratieaufwand schon bei kleinsten Verpackungsmengen spricht Umweltminister Norbert Totschnig, ÖVP, vor dem heutigen Ratstreffen mit seinen Amtskollegen.
5: Bereits kleine Mengen können zu hohen Kosten bzw. einen hohen Verwaltungsaufwand führen.
4: Vor allem die Verpflichtung, Vertreter in allen anderen EU-Staaten zu haben, stelle viele kleine Online-Händler vor große Probleme.
5: Also es ist ein unverhältnismäßiger Aufwand.
4: Der Umweltminister fordert eine Vereinfachung der Verordnung und Erleichterungen für kleine Online-Händler.
5: Kreislaufwirtschaft ja, unnötige Bürokratie nein.
4: Die EU-Kommission hat bereits Erleichterungen angekündigt. Demnach sollen die Verpflichtungen aus der Verordnung für kleinere und mittlere Unternehmen bis 2035 komplett ausgesetzt werden.
1: Als eines der ersten EU-Länder plant Griechenland ein Social-Media-Verbot für unter 15-Jährige. Das entsprechende Gesetz soll am 1. Jänner in Kraft treten, kündigte der zuständige Minister heute in Athen an. Bei Verstößen soll es Geldstrafen geben. Und US-Open-Sieger Alexander Zverev wird erstmals neue Tennis-Nummer 1 der Welt. Der Deutsche übernimmt die Spitze spätestens zum Saisonende. Durch die Niederlage von Carlos Alcaraz heute beim ATP-Turnier in Shanghai kann dieser Zverev nicht mehr einholen. Und die bisherige Nummer 1, der Italiener Jannik Sinner, fällt derzeit verletzungsbedingt aus. Das waren die Nachrichten mit Martina Kofler.
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1: Willkommen zum Journal um 5, heute mit diesen Schlagzeilen. Regierung stellt 500 Millionen Euro für Heizungstausch und thermische Sanierung zur Verfügung. Außenministerin Meindl-Reisinger begrüßt Rekordsanktionspaket der EU gegen Russland. Und nach Volksbefragung in Slowenien, Rundfunkgebühr bleibt. Am Mikrofon im Journalstudio Martina Kofler. Wer seine Öl- oder Gasheizung tauschen lassen will gegen ein Heizsystem mit erneuerbarer Energie, der kann bald wieder Förderungen bekommen. Und auch für die thermische Sanierung stellt die Regierung Geld zur Verfügung. Insgesamt 500 Millionen Euro werden bereitgestellt. Peter Daser informiert.
2: Rund 320 Millionen Euro sind für die thermisch-energetische Gebäudesanierung gedacht, rund 180 Millionen Euro für den Heizkesseltausch. Das ist mehr als bisher, denn heuer waren die Fördertöpfe schon weit vor Jahresende ausgeschöpft. Bundeskanzler Christian Stocker sagt:
3: Das heißt, dass mit dieser Förderung bei der thermischen Sanierung bis zu 5.000 Euro Förderung in Anspruch genommen werden kann. Und diese Förderung soll starten, was den Kesseltausch anbelangt, schon im November, was die thermische Sanierung anbelangt, im Jänner.
2: Die Sanierungsoffensive soll den Haushalten helfen gegen hohe Energiepreise und den Unternehmen mit neuen Aufträgen. Laut dem Bundeskanzler werde es damit viele Gewinner geben.
1: Die heimische Justiz hat heute ihre Protestwoche gestartet. Mit Aktionen und Streiks will man auf den eklatanten Personalmangel aufmerksam machen. Derzeit fehlen in Österreich 250 Richterinnen und Richter und die könnten auch nicht durch künstliche Intelligenz ersetzt werden, so die Gewerkschaft. Die Europäische Union hat heute ein riesiges Sanktionspaket gegen die Unterstützer der russischen Kriegsmaschinerie beschlossen. Knapp 1.600 Personen und Unternehmen wurden mit Strafmaßnahmen belegt. Der Krieg in der Ukraine war auch Thema beim heutigen Treffen von Außenministerin Beate Meindl-Reisinger in London mit ihrem britischen Amtskollegen. Aus London, Jörg Winter.
4: Die Briten sind ständige Vetomacht im UNO-Sicherheitsrat und Österreich ab 1. Jänner 2 Jahre lang temporäres Mitglied im höchsten UNO-Gremium. Außenministerin Meindl-Reisinger stimmt sich dazu heute in London mit ihrem Amtskollegen Ed Miliband ab. Man teilt viele Gemeinsamkeiten, heißt es, nicht zuletzt den Glauben an eine auf Regeln basierende Weltordnung. Auch der Ukraine-Konflikt wird breit besprochen, nachdem Donald Trump mit seiner Ankündigung, Diesel von Russland zu kaufen, erneut alle vor den Kopf gestoßen hat, bis auf Putin.
5: Diese Diesellieferungen erhöhen nicht den Druck, sondern helfen eigentlich, Putins Kriegskasse aufzufüllen. Umso wichtiger ist, glaube ich, dass die EU heute auch mit dem nächsten Sanktionenpaket Meter macht und hier auch abgestimmt ist mit Großbritannien.
4: Dass die britische Regierung wieder verstärkt die Annäherung an die EU sucht, wird von österreichischer Seite klar begrüßt.
1: Nach der jüngsten Angriffsserie der Husi-Miliz auf den internationalen Flughafen in Riad bleibt der Flughafen weiter geschlossen. Eigentlich hätte der Betrieb morgen wieder aufgenommen werden sollen. Das sei aber aus Sicherheitsgründen vorerst nicht möglich, heißt es aus der saudi-arabischen Hauptstadt. Gestern war bei dem Beschuss des Flughafens ein Mensch getötet worden. Am Samstag kamen beim bisher folgenschwersten Angriff 13 Menschen ums Leben. Die Rundfunkgebühr in Slowenien wird nicht abgeschafft. Bei einer Volksbefragung am Wochenende hat sich eine knappe Mehrheit für eine Beibehaltung der Gebühr ausgesprochen. Mehr von Miriam Beller.
6: Es sind gerade einmal 700 Stimmen, die das Ergebnis überraschend drehen. Wurde gestern noch verkündet, dass 50,09% der Wahlberechtigten für eine Abschaffung der Rundfunkgebühren votiert haben, haben sich laut dem heutigen vorläufigen Endergebnis 50,04% gegen die Abschaffung ausgesprochen. Wie es nun weitergeht, ist nicht klar, denn bindend ist das Ergebnis nicht. Die Rundfunkgebühren machen in Slowenien pro Haushalt knapp 14 Euro monatlich aus. Fast 70% der Einnahmen des öffentlich-rechtlichen Rundfunks RTW Slowenia kommen aus diesen Beiträgen.
1: Der Nobelpreis für Wirtschaftswissenschaften geht heuer an die beiden US-Ökonomen Robert Hall und Michael Woodford. Die beiden werden ausgezeichnet für ihre Arbeiten darüber, wie Geld- und Fiskalpolitik dazu beitragen kann, Konjunkturschwankungen zu stabilisieren. Das war das Journal um 5 mit Martina Kofler.
7: Und nun zu Horst Sattlegger und den Kärntner Themen des Tages.
8: Schönen Nachmittag. Zu 10 Jahren Haft ist heute ein Kärntner am Landesgericht Klagenfurt verurteilt worden. Er soll seine Stiefenkelin jahrelang sexuell missbraucht haben. Das Urteil ist noch nicht rechtskräftig. Christian Doplitsch berichtet.
9: Die Vorwürfe der Staatsanwaltschaft Klagenfurt gegen den Mann wiegen schwer. Sein Opfer soll über Jahre hinweg unter dem Martyrium gelitten haben. Ihr Stiefopa soll das Mädchen an mehreren Tatorten im Bezirk Klagenfurtland und in Deutschland sexuell missbraucht haben, von 2017 bis 2024. Das Mädchen leidet laut Anklage noch immer an den zugefügten Verletzungen. Außerdem soll der Mann Kindesmissbrauchsmaterial besessen haben. Heute hat der Prozess am Landesgericht Klagenfurt stattgefunden. Das Urteil des Schöffensenates und der Richter Gernot Kogi, 10 Jahre Haft. Der Strafrahmen wäre bis zu 15 Jahren gelegen. Der Angeklagte hat Rechtsmittel eingelegt. Das Urteil ist noch nicht rechtskräftig.
8: In der Stadtgemeinde Feldkirchen ist das Trinkwasser mit E. coli-Bakterien belastet. Es gebe 4 positive Proben, so die Stadt. Die Bevölkerung wird bis auf Weiteres aufgefordert, das Trinkwasser vor dem Gebrauch abzukochen. 2800 Kilometer und 2000 Brücken umfasst das Netz der Kärntner Landesstraßen und das gilt es auch bestmöglich zu erhalten. Jährlich wird ein 2-stelliger Millionenbetrag in die Sanierung investiert. Um eine Prioritätenliste erstellen zu können, muss der Zustand der Straßen erhoben werden. Das erfolgt digital mit einem speziellen Messfahrzeug, das derzeit wieder in Kärnten unterwegs ist. Romy Sigurd Klippstädter hat es begleitet.
10: Es ist ein Klein-LKW mit deutschen Kennzeichen ausgestattet mit einem Lasermesssystem und verschiedenen Kameras, der die Landesstraßen Quadratmeter für Quadratmeter abscannt. 60 bis 80 Kilometer pro Tag, je nach Witterung. Bis Juni nächsten Jahres sollen die Daten vorliegen und ausgewertet sein. Sie werden in den Straßengütekataster für die Jahre 2028 bis 2033 eingearbeitet, sagt Volker Bietmann, der Leiter der Abteilung Straßenbau in der Landesregierung.
11: Mit der Befahrung, mit dem Aufbau der Straße, Asphaltstärke, Schotter, Tauglichkeit und durch das Verkehrsaufkommen können wir dann die Dringlichkeitsreihung machen, damit wir wieder dann ein Bauprogramm erstellen können, weil das ist die Basis für unsere Mitarbeiter, dass wir dann jene Straßen sanieren, die notwendig sind und basierend auf einer transparenten und nachvollziehbaren Basis.
10: 300.000 Euro kosten die digitale Erfassung und Auswertung der Daten durch die Firma in Deutschland. Sie ist bei der europaweiten Ausschreibung, die Kärnten gemeinsam mit der Steiermark durchgeführt hat, als Bestbieter hervorgegangen. Eine Summe, die gut investiert ist, sagt Straßenbaureferent Landeshauptmann Stellvertreter Martin Gruber.
12: Das Einsetzen der Budgetmittel ist damit objektiv auch nachvollziehbar und allen Kritikern zum Trotz auch darstellbar. Denn am Ende des Tages ist es ja so, wie vielfach auch im Leben, dass nämlich genau die Straßen, die vor meinem Haus vorbeigeht, immer die ist, die den schlechtesten Zustand aufweist. Und jetzt haben wir die Grundlagen tatsächlich objektiviert,
10: sodass mit dem eingesetzten Geld die maximale Wirkung, sprich Sanierung, erzielt werden kann.
8: Nach wie vor sucht die Polizei nach jenen Tätern, die in der Vorwoche ein älteres Ehepaar in Bad Bleiberg überfallen und ausgeraubt haben. Die Täter haben ja, wie berichtet, den 78 Jahre alten Mann gefesselt, ihn geschlagen und getreten. Die Kriminalisten verfolgen Hinweise, aber noch keine konkrete Spur. Mehr von Angela Ellersdorfer-Trunschnick.
13: Der 78 Jahre alte Mann, der mit schweren Verletzungen im Klinikum Villach behandelt werden musste, seine ebenfalls 78 Jahre alte pflegebedürftige Frau und die Pflegerin sind ja am helllichten Tag um 14 Uhr am frühen Nachmittag von 2 Tätern überfallen und mit einem Messer bedroht worden. Das Haus des Ehepaares befindet sich mitten in einer Siedlung in Bad Bleiberg. Für die Kriminalisten sei das eher ungewöhnlich, denn normalerweise finden solche Home Invasions an abgelegenen Orten statt. Hinweise, die zu den Tätern führen könnten, gibt es dennoch nicht. Die Kriminalisten gehen aber davon aus, dass es weitere Komplizen geben könnte. Der 78-Jährige, der von den beiden Tätern gefesselt und geschlagen worden ist, konnte bereits aus dem Krankenhaus entlassen werden. Er befindet sich wie seine Ehefrau in Betreuung. Die Spuren, die dort gesichert wurden, werden nun ausgewertet, so die Kriminalisten. Auch um weitere Hinweise aus der Bevölkerung wird gebeten.
8: Ein Kärntner oder eine Kärntnerin ist um 4,3 Millionen Euro reicher. Beim Lotto gibt es nämlich einen Solo-Sechser und auch der Solo-Fünfer mit Zusatzzahl geht nach Kärnten. Der Gewinn 157.000 Euro.
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15: Und vielleicht darf ich daran erinnern, dass im Abstimmungsgebiet die slowenische Volksgruppe 70% der Gesamtbevölkerung ausgemacht hat. Und sie haben Ja gesagt. Ja zu dieser jungen demokratischen Republik Österreich.
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15: Erlauben Sie mir vielleicht an dieser Stelle Viktor Frankl zu zitieren, ein KZ-Überlebender. Der hat übrigens seine gesamte Familie in unterschiedlichen KZs verloren und er schreibt, Gräueltaten passieren nicht über Nacht. Sie beginnen im Kleinen, mit dem Verlust von Mitgefühl und Empathie, mit Gleichgültigkeit gegenüber anderen und mit schleichender Akzeptanz von Ungerechtigkeit. Seine Warnung lautet, seien wir wachsam gegenüber den Feinen, Rissen in der Gesellschaft. Seien wir wachsam gegenüber den Rissen in unseren moralischen Wertehaltungen.
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15: Dezinformation zielt darauf ab, die Demokratie zu zerstören. Wie macht sie das? Sie agiert populistisch. Sie treibt Spaltung der Gesellschaft voran. Statt einem Wir gibt es ein Wir und die anderen, wobei die anderen immer die Schlechten sind, die Bösen, die Sündenböcke. Und wissen Sie, immer dann, wenn wir in der Geschichte dieses Wir und die anderen hatten, dann ist es in einer Katastrophe geendet. Und umgekehrt, immer dann, wenn wir das Wir betont haben, das Zusammen, das Gemeinsam, dann ist es uns allen besser gegangen. 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Es lebe unser Heimatland Kärnten.
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17: 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Manche Grenzen tragen wir mit uns. 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Und irgendwann wird aus anders nicht wie wir.
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17: 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Vielleicht wird sie größer.
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14: 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Sledi še pogled na vreme, jutri v torek bo po jutranji megli pretežno sončno, večino časa celo brez oblakov. 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
3: In den Gedichten von Barbara Pugačnik gibt es viel Bewegung. Von Ljubljana nach Paris, vom Boden zum Himmel, von der Meeresoberfläche zum Meeresgrund. Es gibt etwas, das die flauschigen Wortwolken durch die Luft trägt, sie unaufhörlich in Bewegung versetzt und wirbelt, sodass sie fast mit tänzerischen Schritten dahingleiten. Wie die Menschen, die in ihre Gedichte hineingespült werden. So schrieb die Rezensentin Alenka Jovanovski über die Poesie von Barbara Pugačnik.
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3: Zur neuen Sendung der Serie 100 Frauen, slowenische Literatur. Stožensk, slovenska literatura, in der sich heute alles um die zeitgenössische Dichterin Barbara Pugačnik dreht, begrüßen Sie Jerneja Jesernik und Sabine Christoph-Kranzelbinder.
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3: Barbara Pugačnik, geboren 1973, ist Dichterin, Übersetzerin, Essayistin und Herausgeberin. Sie schloss ihr Studium an der renommierten belgischen Université Catholique de Louvain ab und erwarb ihren Master an der Pariser Sorbonne. Sie hat zahlreiche Autorinnen und Autoren aus dem Französischen und ins Französische übersetzt, vor allem Lyrik, aber auch Philosophie und Essays. Sie hat mehrere Anthologien slowenischer Lyrik auf Französisch herausgegeben und zudem die erste Anthologie slowenischer Lyrik auf Hebräisch zusammengestellt. Den poetischen Ausdruck von Barbara Pugačnik konnte man zunächst in Zeitschriftenbeiträgen verfolgen. Viele ihrer Gedichte sind noch heute in den unterschiedlichsten Sprachen sowie in Anthologien und Sammelbänden zu finden, ohne dass sie alle in ihren veröffentlichten Büchern zusammengefasst sind. Im Jahr 2007 erschien beim Verlag Mladinska Knjiga ihr Debütwerk, der Gedichtband Überflutungen. Ein Jahr später folgte beim Verlag Lud Literatura ihr zweiter Gedichtband mit dem Titel »In der Menge verlorenes Papier«. Nach einer langen Pause erschien dann noch ein dritter Band mit dem Titel »Alice im Land der Mäntel«. Die Dichterin war zu Gast bei zahlreichen Literaturfestivals weltweit. Ihre Gedichte sind in verschiedenen internationalen Anthologien enthalten und wurden in mehr als 34 Sprachen übersetzt. Einige wurden auch vertont. Barbara Pugačnik lebt und arbeitet zwischen Ljubljana und Triest.
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3: In ihrem Gedichtbanddebüt Überflutungen beziehen sich die Bilder der einfühlsamen Dichterin Barbara Pogacznik größtenteils auf das Wasser und seine Erscheinungsformen, insbesondere auf Überschwemmungen, die eine Katastrophe auf intimer und globaler Ebene andeuten. Gleichzeitig ist Wasser auch ein Symbol für die lebendige Fließfähigkeit der poetischen Sprache, die den Raum des Herzens und der Welt erfüllt und ihn verwandelt, schrieb die Rezensentin Alenka Jovanovski anlässlich der Veröffentlichung des Gedichtbands. In ihrem zweiten Gedichtband, In der Menge verlorenes Papier, setzt sich die Dichterin mit einem anderen materiellen Begriff auseinander. Papier ist greifbarer als Wasser. Doch gleichzeitig können die Buchstaben darauf schnell ihre Bedeutung verlieren, verwässern, den Menschen verwirren, aber auch inspirieren. In ihrem jüngsten Gedichtband, Alice im Land der Mäntel, hat Barbara Pogacznik ihre poetische Sprache noch verdichtet und sie an die Grenze zwischen Vers und Prosa gerückt. Die Protagonistinnen ihrer Gedichte sind oft weibliche Märchenfiguren und bekannte literarische Heldinnen, welche die Möglichkeit bieten, die zeitgenössische weibliche Identität zu hinterfragen. Die Dichterin Barbara Pogacznik ist heute zu Gast in der Sendung der Reihe 100 Frauen, slowenische Literatur, Stožensk, slovenska literatura. Uns hat das scheinbare Paradoxon in ihren Gedichten fasziniert. Einerseits behauptet die Dichterin, dass die Sprache der Poesie nicht in der Lage sei, alles auszudrücken, andererseits aber, dass die Sprache mehr weiß als wir. Die Poesie ist ein privilegierter Raum, in dem die Sprache auf Ebenen spricht, die über die logische Kommunikation hinausgehen und die Reihenfolge des Rationalen sowie die Abfolge des Realen überspringen. Wenn wir in der Poesie auf die Sprache zurückgreifen, betreten wir die Sphäre verdichteter Zeit, des intuitiven Wissens über Dinge, denen wir rational nicht gewachsen sind, erzählt die Dichterin Barbara Pogacznik. Es geht um das Suchen und Erforschen im unendlichen Pool der Sprache, der zugleich unsere eigene Erfahrung und sich selbst mitgestaltet. Um Gedichte zu schreiben, muss man sich innerlich von den Fesseln alltäglicher Verpflichtungen und linearer Aufgaben befreien und in die Zeitlosigkeit eintauchen, in einen Bereich, in dem die Zeit tiefer und weiter ist als der Alltag. Erst dann kann die Sprache mehr wissen als wir. In der Poesie sucht das innere Ich den Dialog mit äußeren oder inneren Erwartungen. Doch auch wenn ein poetischer Text noch so objektivistisch erscheinen mag, spricht er niemals nur von der äußeren Realität, sondern enthält immer genau diesen Dialog mit der inneren Bewegung, die wir als Gefühle, Seele, Spiritualität, Transzendenz oder vielleicht noch anders bezeichnen können. Durch die Umsetzung in Sprache wird es daher zu einem Bezeugen, das jedoch niemals endgültig und abgeschlossen ist. Die Sprache ist in der Poesie unendlich, da sie ihre Quellen nicht erschöpft, sondern den Sprachteich nur für einen Augenblick erhält. Das Bezeugen in der Poesie wirkt wie konzentrische Kreise auf dem Wasser. Es spricht nicht nur von der konkreten Erfahrung einer einzelnen Person, sondern kann aufgrund der Struktur der Poesie selbst die Erfahrung eines einzelnen Menschen mit der Erfahrung eines anderen Menschen verbinden und so Teil der Erfahrung des anderen werden. So fasst die Dichterin Barbara Pogacznik ihre Gedanken zusammen. Hören wir nun einige neue Gedichte von Barbara Pogacznik. Die deutsche Übersetzung von Ivana Kampusch liest Angie Mautz.
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6: Hingabe. Die Silhouette der Worte ist nicht klar. Ihr Körper besteht nicht ewig. Er variiert in verzerrten Spiegeln. In diesem Vergnügungspark spielen wir fangen, wie besessen und ohne Atem. Jeder Tag, der schreiend an die Betonwand läuft, verblasst, verliert die Fähigkeit zu sehen. Während sich die Worte am Weg zu dir abnutzen, zu dir, der unter der Last der hohlen Phrasen, Märchen, leeren Trauer schwiegst, gelingt es mir nur selten, Körner in diese Mühlsteine zu werfen. Wir wissen beide, wie viel Mehl dabei herauskommt und erst, wie viel Brot aus diesem Mehl.
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6: Alliierten her. Jedes Wort glüht aus sich heraus, mit einem Funken entflammt es im eigenen Feuer. Jedes hat einen eigenen Atem und Sturm. Jedes Ohrpaar ermöglicht ihm eigene Beschleunigungen. Es tobt, rauscht, brodelt, wetzt sich im Steinbruch ab, bleibt ruhig am Strand liegen. Jedes Wort erlaubt, dass wir über sein Schicksal bestimmen. Maus oder Katze, Ballon oder Teig. Ohne gehört zu werden, bleibt es am Fallschirm hängen und fällt. Lässt riesige Mengen an Luft zurück. Am Ende wird es von jemandem vom Geäst geholt. Die Wunden werden desinfiziert.
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6: Nadeln. In der Nacht siedeln in meinen Haaren Fischgräten, Nadeln mit vergossenem Fischgeruch, verstreut wie Ferien ohne Eleganz. Zwischen den Haaren wächst wildes Schweigen, ein Geruch nach verwirbelten Häusern, Bewegungen des Gärtners beim Umzug von einem Haus ins andere, verzweifelter Lauf des Badenden zum Meer, des Sonnenschirms zur Sonne, das Schluchzen des Verputzes und der Deckel nach Nahrung. Wenn ich schlafe, fehlt mir in den Haaren Wasser für die Föhren, die unter den Haaren verwurzelt sind. Das Atmen wird ruhiger, aus den Haaren schauen durchsichtige Fischgräten und klingen wie Glassplitter. Darauf schlafe ich wie auf Föhrenstreu und warte, dass du mich kämmst.
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6: Umwandlung. Der Baum rauscht zu mir her, als wollte mir seine hängende Krone eine Ohrfeige verpassen. Wenn ich dir schreibe, bitte ich den Baum über mir, nicht zu weinen. Ich schreibe die Tatsachen, die ich nicht niederschreiben kann. Ich weiß nicht, warum dieser Baum so leicht weint. In meinem Bauch liegen die Tränen unter einem schweren Stein. Statt von ihnen werde ich vom Meer überflutet.
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3: Barbara Pogačnik widmet sich nicht nur dem Verfassen von Gedichten, sondern leitet seit einigen Jahren auch den slowenischen Autorenverband. Sie wacht über die Durchsetzung des Urheberrechts als Grundlage der Menschenrechte, das durch die Verfassung garantiert ist. Sie setzt sich fachlich mit ethischen und urheberrechtlichen Standards auseinander. In einer Zeit, in der Künstlerinnen und Künstler im Wettbewerb mit der weltweiten künstlichen Intelligenz ihren kreativen Freiraum und ihr Recht auf alles Geschaffene erkämpfen und verteidigen müssen. Barbara Pogačnik ist heute zu Gast in der Sendung der Reihe 100 Frauen, slowenische Literatur. Sto žensk, slovenska literatura. Wir haben sie gefragt, wie das digitale Zeitalter und die künstliche Intelligenz das Schreiben und die Wahrnehmung von Lyrik verändern, von der man sagen kann, dass sie von allen literarischen Gattungen die intimste ist. Künstliche Intelligenz kann natürlich Gedichte schreiben, sie kann menschliche Gefühle nachahmen, alle möglichen Wortkombinationen bilden, sie kennt die menschliche Psychologie und funktioniert nach dem Vorbild neuronaler Netze im menschlichen Gehirn. Erzählt Barbara Pogačnik. Künstliche Intelligenz ist sehr gefährlich, da sie weit mehr ist als nur eine gesammelte Enzyklopädie des gesamten menschlichen Wissens. Ihre Funktionsweise wird immer autonomer und drängt den Menschen immer weiter an den Rand, sodass dieser zunehmend zum passiven Beobachtenden von Werkzeugen wird, die er zwar selbst geschaffen hat, die aber völlig an ihm vorbei agieren. Das Einzige, was dem Menschen bleibt, ist seine eigene Erfahrung und damit sein Zeugnis, dass er geliebt, Angst gehabt, sich selbst gesucht, getrauert hat oder glücklich gewesen ist. Auch das Urheberrecht ist eine menschliche Erfindung, eine gesellschaftliche Vereinbarung. Das Recht ist eine Art gesellschaftlicher Kitt, denn ohne ihn würde die Gesellschaft in ein Chaos egoistischer Bestrebungen versinken. In diesem wäre es unmöglich, Werte zu etablieren, da nur das Recht des Stärkeren herrschen würde. Leider beobachten wir bei der Machtkonzentration in den Händen der Technologiegiganten genau das. Eine Machtkonzentration in den Händen der Reichsten, die auch die menschliche Kreativität und die Kraft des kritischen Denkens zu ihrem eigenen Vorteil nutzen. Wenn wir Millionen von Menschen geschaffenen Werken in den Mühlen großer Sprachmodelle und anderer Datensätze generativer künstlicher Intelligenz vermahlen, verlieren diese Werke ihren eigenen Charakter und entsprechen nicht mehr der grundlegenden Definition eines urheberrechtlich geschützten Werks. Diese besagt, dass es das Produkt eines individuellen Geistes ist. Wie man also in einer Zeit solch unvorstellbarer Kollektivierung des Schreibens schreiben soll, ist sicherlich eine Frage, auf die wir keine besonders gute Antwort haben. Schließt Barbara Pogacznik ihre Überlegungen.
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3: Schon auf den ersten Blick fällt auf, dass sich Mira Michelitsch als eine der wenigen Frauen inmitten einer Vielzahl unterschiedlichster männlicher Literaten etabliert und dass sie ihre Leserschaft weniger mit anderen spannenden Themen als vielmehr mit dem Thema der Frau und des Weiblichen angesprochen hat. So schrieb die Literaturhistorikerin Silvia Brownick über diese außergewöhnliche slowenische Schriftstellerin.
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3: Zur neuen Sendung der Serie 100 Frauen slowenische Literatur, 100 žensk slovenska literatura, in der sich heute alles um die Schriftstellerin Mira Michelitsch dreht, begrüßen Sie Jerneja Jesernik und Sabine Christoph Kranzelbinder.
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3: Mira Michelitsch war eine bedeutende slovenische Schriftstellerin, Übersetzerin und Vorsitzende des Verbandes slovenischer Schriftsteller sowie des slowenischen PEN-Zentrums, auch in schwierigsten Zeiten. Sie wurde 1912 in eine wohlhabende bürgerliche Familie geboren. Ihr Vater war Unternehmer, ihre Mutter Opernsängerin. Entscheidende Orte ihrer Jugend waren Split, Zagreb und Trbovlje. Danach rückte Ljubljana in den Mittelpunkt ihres privaten und beruflichen Lebens. Sie begann ein Jurastudium, schloss es jedoch aufgrund ihrer Heirat nicht ab. Neben ihrer Rolle als Ehefrau und Mutter, sie war zweimal verheiratet und hatte 5 Kinder, widmete sie sich auch dem Journalismus, dem Übersetzen und dem Schreiben. Mira Michelic schrieb Romane, Dramen, Komödien, Novellen sowie Geschichten für Kinder und Jugendliche. In ihren Werken thematisiert sie vor allem das Leben in bürgerlichen Familien und das Leben der Frauen. Zu ihren bedeutenderen Prosawerken zählt der historische Roman »Der Fremde in Emona«. Bei jungen Lesenden ist die Erzählung »Komm, mein lieber Ariel« nach wie vor beliebt. Nach 1945 war sie als Übersetzerin und freischaffende Schriftstellerin tätig. Unmittelbar nach dem Krieg war sie die erste professionelle Schriftstellerin Sloweniens. Sie übersetzte zudem eine Vielzahl von Büchern. Darüber hinaus war sie Lektorin und Vorsitzende des Verbandes slowenischer Schriftsteller sowie Vorsitzende des slowenischen PEN-Zentrums, wodurch sie sich auch in internationalen Kreisen einen Namen machte. Für ihre außergewöhnlichen Verdienste verlieh ihr der internationale PEN-Club die Ehrenernennung zur lebenslangen Vizepräsidentin.
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9: Die Biografie, die Stunden meiner Tage, eine Chronik und lebendige Erinnerung an 7 Jahrzehnte slowenischer Geschichte, verfasste Mira Michelic am Ende ihres Lebens, nämlich im Jahr 1985, als das Werk auch erstmals erschien. Damit rundete sie im Stil des psychologischen Realismus ihr reichhaltiges literarisches Werk ab, das vor allem in der Zeit nach dem Zweiten Weltkrieg entstanden war. In diesem Werk erinnert sie sich lebhaft, nachdenklich und manchmal auch verschwiegen an ihr persönliches Leben, in dessen Mittelpunkt die Familie und das Schicksal der Frau stehen. Hier stechen die Motive des Aufwachsens ohne Mutter aufgrund der Trennung der Eltern sowie die Rolle der verheirateten Frau und Mutter hervor, die sich nur schwer als Intellektuelle und Schriftstellerin durchsetzen kann. Als solche hat sie in diesem Werk ein interessantes Porträt vom Niedergang der bürgerlichen Klasse im sozialistischen Jugoslawien gezeichnet und über die Herausforderungen innerhalb der neuen Gesellschaftsordnung gesprochen. Die Autorin berichtet auch über ihr Engagement im Verband slowenischer Schriftsteller und im slowenischen Pen-Club, wo sie in einer Zeit verschärfter ideologischer Auseinandersetzungen als Vorsitzende tätig war. Zu Gast in der heutigen Sendung über Mira Michelic in der Reihe 100 Frauen, slowenische Literatur, Stožensk, slovenska literatura, ist die langjährige Vorsitzende slowenischen Pen-Zentrums und Schriftstellerin Tanja Tuma. Wir haben sie gefragt, was die Biografie von Mira Michelic in der slowenischen Literaturgeschichte so besonders macht. Diese Autobiografie vermittelt sehr gut den Geist des Pen in den 60er Jahren, als eine Handvoll Schriftsteller und Schriftstellerinnen den ersten Kongress in einem sozialistischen Staat, Jugoslawien, organisierten. Der Kongress fand im Mai 1965 statt und versammelte 600 Schriftsteller und Schriftstellerinnen aus allen Kontinenten der Welt. Vor allem trafen sich während des Kalten Krieges zum ersten Mal Schreibende, die hinter dem Eisernen Vorhang lebten, mit ihren westlichen Kolleginnen und Kollegen, erzählt Tanja Tuma. Es war ein historisches Treffen, dessen Schirmherr Präsident Tito war. Mira Michelic spielte eine Schlüsselrolle, da sie gut Französisch, Deutsch und Englisch sprach. Natürlich lässt sich zwischen den Zeilen lesen, dass auch das sozialistische Jugoslawien kein Paradies auf Erden war. Schriftsteller wurden inhaftiert. Die Lager Guli Otok und Krgur waren voll von Regimekritikern. Mira wusste das, ging diesen Themen in ihrer Autobiografie jedoch geschickt aus dem Weg. Sie wusste nur zu gut, was ein Gefängnis ist. Während des Zweiten Weltkriegs wurde sie zum ersten Mal im 6. Monat ihrer Schwangerschaft inhaftiert. Freunde retteten sie in letzter Minute vor der Deportation. Zum zweiten Mal wurde sie im Sommer 1944 von den Deutschen eingesperrt, als ihr Sohn Andrei gerade einmal 3 Monate alt war. Schon viel früher erschütterte sie eine Familientragödie, nämlich als ihre eigene Mutter sie als kleines Mädchen gegen Bezahlung aufgab. Sie wuchs ohne Mutter auf und hatte keinerlei Kontakt zu ihr. Der nächste Schock trat ein, als sie aus dem Gefängnis heimkehrte und ihr 18 Monate alter Sohn sie nicht wiedererkannte. Es ist außerordentlich, welch gütige und mitfühlende Frau aus dieser emotional kalten Kindheit hervorgegangen ist. Mira Michelitschs Werk »Die Stunden meiner Tage« zeichnet sich durch Aufrichtigkeit und einen künstlerischen Stil aus, mit dem sie eine der fruchtbarsten literarischen Epochen der slowenischen Geschichte schildert. Sie spricht auch ganz offen über die Lage der Meinungsfreiheit in Jugoslawien und die Schwierigkeiten der Schriftstellerinnen und Schriftsteller, welche die Situation kritisierten. Fasst Tanja Tuma ihre Gedanken zusammen. Hören wir nun einen Ausschnitt aus dem Roman »Die Stunden meiner Tage« von Mira Michelitsch. Die deutsche Übersetzung von Ivana Kampusch liest Angie Mautz.
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11: Als ich begann, einen Roman zu schreiben, war ich bereits 27 Jahre alt. Ich war zu alt für eine Anfängerin, denn das bisschen, was ich zuvor geschrieben hatte, konnte man wirklich nicht als ernsthaftes literarisches Werk betrachten. Nicht nur, dass ich schon wieder zu spät dran war, mir war auch bewusst, wie wenig, viel zu wenig Ahnung ich von der slowenischen Literatur hatte und wie wenige Kontakte ich zu ihr und zu den Schriftstellern hatte. Als hätte er gewusst, dass dies von nun an meine Welt sein würde, versuchte mein Onkel auch hier mir zu helfen und stellte mir Božida Borko vor, mit dem ich mich schnell anfreundete, sowie Ludwig Mrzel, der damals die montags erscheinende Wochenzeitschrift Jutro redigierte, und Katharina Spur, die für Jutro viel beachtete Artikel mit sozialem Inhalt schrieb. Kurz gesagt, der Roman erschien Anfang März 1941, also kurz vor Kriegsausbruch. Als ich meinen Namen, Mira Pucova, auf den Buchumschlägen in den Schaufenstern der Laibacher Buchhandlungen erblickte, war es, als hätte ich Flügel bekommen. Ich schwebte über die damalige Zvezda,
12: und durch die Straßen von Ljubljana und sagte mir immer wieder, Mira Puzova, Mira Puzova. Aber das war natürlich nicht mehr jene Mira Puzova, in der ich bisher wie in einem Kokon gelebt hatte. Aus ihr war ein Schmetterling hervorgeflogen von Ljubljana und sagte mir immer wieder, Mira Puzova, Mira Puzova. Aber das war natürlich nicht mehr jene Mira Puzova, in der ich bisher wie in

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1: Herzlich willkommen bei der Sendung El Topo Radio im Oktober, am 12. Oktober 2026. Heute gibt es leider keine Live-Sendung. Deshalb keine Live-Sendung, weil euer geschätzter El Topo 21 Tage nicht im Lande war und natürlich 21 Tage an euch gedacht hat, aber innerhalb der 21 Tage es nicht geschafft hat, Gäste zu lukrieren. Gäste, Gästinnen, wie man so schön sagt, einzuladen. Aber habe folgende Idee gehabt und diese auch umgesetzt. Ich habe jedem dieser 21 Tage meiner Abwesenheit einen Song gewidmet, einen Song, der mir so eingefallen ist, einen Song, der mir untergekommen ist, einen Song, der mir wichtig ist, einen Song, den ich gern höre, etc. Und so ist das Konzept dieser Sendung und vermutlich auch der nächsten Sendung, weil nachdem ich sehr gerne und sehr viel quatsche, werde ich in dieser Sendung nicht 21 Songs unterbringen und Songs, die ich mag, die ich gern höre, die mir was bedeuten, richten sich natürlich nicht nach dieser gängigen knapp 3 Minuten Format-Radio-Regel, sondern sind so lange, wie es bedarf. Jedenfalls, in dieser und der nächsten Sendung gibt es 21 subjektiv ausgewählte Lieblingssongs mit einer kurzen Geschichte zu jedem Song. Und wie ist mir die Idee eingefallen? Ist vielleicht auch ganz lustig. Ich habe während der Autofahrt ein Hörbuch gehört, also ein Buch, das es als Hörbuch gibt. Titel werde ich in der Sendung nachliefern, wo es um Musik geht, um Musik. Hörgewohnheiten, um Musikbesonderheiten, um die Geschichte des Musikhörens etc. Und eine Frage in diesem Buch war zum Beispiel, an welchen Song kann man sich erinnern, der erste war, den man gehört hat. Und da habe ich so nachgedacht und da ist mir an sich kein spezieller Song eingefallen. Also ich kann mich tatsächlich nicht erinnern, bewusst, welches das erste Lied war. Vielleicht irgendwelche Kinderlieder, Schlaflieder, aber so bewusst Radiosongs, die ich das erste Mal bewusst gehört habe, wo ich mich erinnern kann. Das ist wichtig. Und Titel der Sendung, wer bin ich und wenn ja, welche Musik höre ich? Haben wir gedacht, das wäre so eine nette Sendung, wenn man da jeden Tag ein wenig seine Musik vorstellt, oder ich in dem Fall meine Musik, die mir so unterkommt. Und um wieder zurückzukommen zum allerersten gehörten Song, um zurückzukommen darauf, um welche Songs in meinem Gehirn als allererster Song abgesperrt ist, da ist mir tatsächlich nicht eingefallen. Mir ist aber eingefallen, dass ich in meiner Kindheit, dass da sehr viel Radio gelaufen ist natürlich und in diesem Radio entweder Volksmusik oder Schlager. Volksmusik ist so ganz und gar nicht meines, deshalb habe ich mich für Schlager entschieden und möchte so ein bisschen topo untypisch als ersten Song einen Song vom geschätzten Peter Alexander, österreichischer Musiker, Alleinunterhalter, Showmaster, Liebling der Nation, senden, kennt man eben aus diversen Filmen der früheren Zeit, am Wolfgangsee oder wo auch immer diese Filme mit Happy End gespielt haben. Jedenfalls erster Song Peter Alexander und auch wichtig, bin erst später drauf gekommen. Der gute alte Peter Alexander wäre heuer 100 Jahre alt geworden. Also auch ein besonderes Jubiläum und auch eine Reminiszenz an diesen wunderbaren großen Musiker. Und deshalb viel Spaß bei der Sondersendung Wer bin ich und wenn ja, welche Musik höre ich? Erster Song Peter Alexander, Hier ist ein Mensch.

gute alte Peter Alexander, heute erstes Lied in der Sendung El Topo Radio mit dem Titel Wenn, wer bin ich, nicht wenn bin ich, wer bin ich? Und wenn ja, welche Musik höre ich? Ja, Peter Alexander, heute, heuer 100 Jahre alt geworden, wäre 100 Jahre alt geworden. Ist ja leider vor einigen Jahren schon verstorben. Nächster Song, und die El Topo-Hörer, die braven und fleißigen El Topo-Hörer, wird es nicht wundern, dass dieser Song schon an zweiter Stelle ist, tatsächlich vor kurzem wieder untergekommen. Superhero von Faith No More, vom letzten Album von Faith No More, das mittlerweile auch schon wieder eine lange Zeit her ist. Aber surprise, surprise, Faith No More gehen wieder auf Tour in der letzten Besetzung. Es hat ja vor kurzer Zeit noch nicht so ausgesehen, und es hat auch ein Statement von Mike Patton gegeben, dass er glaubt, dass Faith No More vorbei ist, die Band vorbei ist, das Konzept vorbei ist, das Projekt vorbei ist. Aber siehe da, kürzlich die Ankündigung, Faith No More gehen wieder auf Tour und touren ja schon fleißig, waren kürzlich in Australien und Neuseeland, glaube ich, und als Vorband, witzigerweise. Und ich habe es jetzt nicht im Kopf genau die Daten, aber Südamerika, Brasilien, glaube ich, ist geplant, und nächstes Jahr tatsächlich Europa, zumindest Rock im Park und Rock am Ring. Da steht Faith No More schon am Plakat, und jetzt natürlich auch ein negativer Punkt, die spielen bei Rock im Park und Rock am Ring, hallo. Wenn man sich da die anderen Bands ansieht, da passt Faith No More überhaupt nicht rein, weil schon alleine, weil sie so besonders sind, ganz subjektiv gesehen, und was soll ich bei Rock im Park oder Rock am Ring mit diesen anderen komischen, eigenartigen Bands? Also liebe Band Faith No More, wenn ihr diese Sendung hört, ich schätze euch sehr, aber bitte nicht nur bei Rock im Park und Rock am Ring nächstes Jahr in Europa spielen, sondern auch andere Konzerte, vielleicht Solo-Konzerte, und nicht bei irgendwelchen riesigen, gigantischen Festivals nur auftreten. Das wäre schrecklich. Nicht schrecklich ist der Song, den ich mir ausgesucht habe, eben Superhero. Von Faith No More könnte man in dieser Sendung natürlich jeden Song spielen, aber kürzlich ist eben Superhero wieder aufgepoppt, und sehr gerne jetzt Faith No More.

Superhero Face No More, gigantischer Song. Enthalten war dieser Song auf der 2015 veröffentlichten LP, CD, ja 2015 hat es noch CDs, mehr Veröffentlichungen auf CDs geben, Soul Invictus, und das war nach einer längeren Wartezeit. Die letzte oder die vorhergehende LP war Album of the Year 1997. Nach einer längeren Wartezeit wieder ein Lebenszeichen von Face No More. Mit dieser Soul Invictus waren sie anschließend auch auf Tour. Und Superhero war die zweite Single-Auskoppelung. Und ich habe gerade nachgeschaut, die LP, Soul Invictus war sogar in den Austrian Album Charts 2015, zumindest in den Wochencharts, auf Platz 7. Also auch Österreich hat guten Geschmack, guten Musikgeschmack. Eine Band oder ein Projekt, das mir auch so eingefallen ist, da ich erst kürzlich davon gelesen habe, dass es von dieser Band Live-Aufnahmen gibt, die kürzlich neu oder beziehungsweise veröffentlicht worden sind, ist die Schweizer experimentelle Band 1617 oder 1617. Da bin ich mir nicht ganz klar, ob man das jetzt Deutsch oder Englisch aussprechen darf, soll, kann, muss oder im besten Schweizerdeutsch, was mir überhaupt nicht liegt. Gegründet wurde diese Band 1983 und die war damals ein wenig ein Vorreiter für so Free Jazz, Noise, Lärmbands wie Painkiller mit und von John Zorn, Last Exit mit Peter Brötzmann oder God zum Beispiel oder Flying Luttenbachers. Also sehr, sehr brachiale Musik, viel Saxophon, Elektronik, intensiver Schlagzeugsound, und diese Band hat es einige Jahre gegeben. Und wie ich jetzt kurz zu dieser Band recherchiert habe, ist mir so eingefallen, dass es vermutlich tausende Sendungen geben könnte, die wir jetzt so weitermachen, weil wenn ich an diese Band denke, zum Beispiel eben 1617, 1617, wie man sie nennen will, dann ließ ich natürlich zum Beispiel von Painkiller, wo ich sage, oh, Painkiller, das wäre auch noch was. Oder von Gott und sage, von denen auch noch. Oder von der von mir sehr geschätzten Band, Schweizer Band Albot. Man sagt, ach, unbedingt von der auch noch was. Also es zieht sich in die Länge, aber ich glaube, das ist nicht das Schlechteste. Und jedenfalls hören wir uns jetzt von 1617 aus dem Werk Giazzo. Auch hier kann ich jetzt nicht sagen, wie man das ausspricht, aber jetzt kurz einmal nachgeschaut. Giazzo, wenn das gemeint ist, ist tibetisch für Ozean oder Ozean der Weisheit. Hören wir uns jetzt den Song an, The Trawler. Festhalten, es ist intensiv, es wird intensiv. The Trawler von 1617.

Neuer Tag, neue Musik. David Lynch bzw. die Musik bei den Filmen von David Lynch. Natürlich könnte man dann sagen, die Musik von David Lynch, weil David Lynch hat ja selber auch Musik gemacht. Bei mir ist aber irgendwo die Musik der Filme von David Lynch aufgepoppt. David Lynch, genialer Regisseur, und man könnte vermutlich mit den Songs seiner Filme, die mir was bedeuten, sowohl die Songs als auch die Filme, eigene Sendungen, Mehrzahl, füllen. Jedenfalls die Musik, die David Lynch in seinen Songs, in seinen Filmen bzw. Serie Twin Peaks, die Musik, die da hinterlegt worden ist, die hat ja auch einen Teil dazu beigetragen, dass diese Filme und diese Serien diese Stimmung verströmt haben. David Lynch war mit seiner Serie Twin Peaks, wird sogar ein Vorbild für viele andere, die nach ihm gekommen sind, zum Beispiel eben Akte X. Mir ist aber der Titelsong von Blue Velvet, dem Film Blue Velvet, im Kopf herumgegeistert. Blue Velvet ist eben auch von David Lynch und ist also ein US-amerikanischer, surrealistischer Thriller, 1986 veröffentlicht worden. Regiert eben David Lynch geführt, und es ist fast unmöglich, die Handlungsgeschichte oder zu erzählen, um was es genau in dem Film geht. Also jeder, der daran interessiert ist oder der an solchen Filmen, die am Ende unter Umständen sehr viele Fragezeichen offen lassen, interessiert ist, bitte unbedingt Blue Velvet, Twin Peaks, Mulholland Drive, wie sie auch alle heißen, Meisterwerke von David Lynch ansehen. Die Hauptrolle, interessant vielleicht, die Hauptrolle, eine der Hauptrollen im Film Blue Velvet spielt Kyle MacLachlan, der David Lynch auch lange bei seinen Filmen als Schauspieler begleitet hat, vor allem eben Twin Peaks, sowohl die Serien als auch die Filme. Es gibt ja einen Film, Twin Peaks, Fire Walk With Me, und David Lachlan hat eben die Hauptrolle gespielt. Interessanterweise hat David Lynch zuerst Val Kilmer als Hauptdarsteller im Kopf gehabt. Er hat ihn leider abgesagt, weil ihn einige Darstellungen im Drehbuch zu pornografisch vorgesehen waren. Deshalb hat er abgelehnt. Blue Velvet ist der erste Film, wo David Lynch mit dem italienischen Musiker, Komponisten, beziehungsweise italienische Abstammung natürlich, hat in Amerika gelebt, Angelo Badalamenti zusammengearbeitet hat, der im Anschluss bei den meisten Filmen von David Lynch auch diesen genialen Sound geschaffen hat, der eben für die Stimmung in den Filmen, in den Szenen gesorgt hat. Wir hören uns jetzt den Titelsong an von Blue Velvet, aber ich habe mich gar nicht fürs Original entschieden, sondern ich habe mich für eine Coverversion von Lana Del Rey entschieden. Finde das sehr toll, diese Coverversion, und vor allem finde ich, dass Lana Del Rey in ihren Songs auch diese mystische Stimmung etwas rüberbringt, die ja bei allen David Lynch-Filmen gepaart mit dann wieder ganz anderer Stimmung ein großer Bestandteil ist. Und jetzt eben She Wore Blue Velvet vom Soundtrack Blue Velvet in der Fassung von Lana Del Rey. Schönes, mystisches Anhören.

Bobby Lugano ist gestorben. So oder so ähnlich könnte eine Szene bei einem Film von David Lynch aussehen oder klingen, dass jemand irgendwo eine eigenartige, mystische Botschaft bekommt und erinnert mich an einen Ausschnitt von Lost Highway, wo der Hauptdarsteller bei einer Party diesen Mystery Man trifft, der zu ihm sagt, wir haben uns schon mal getroffen oder so, bei Ihnen zu Hause. Und jetzt rufen Sie mich bei sich zu Hause an. Und tatsächlich ruft er an und dieser Mann hebt ab. Sehr mystisch, sehr mystisch. Gut, was hat das jetzt mit diesem eigenartigen Bobby Lugano zu tun? Der ist schon länger gestorben, aber vor kurzem habe ich mal gelesen wieder von Bobby Lugano. Und der wird nur wenigen Hörern was sagen. Aber Bobby Lugano war ein österreichischer Zauberer. Zauberer, der unter anderem auch das ORF-Betthupferl mit Bobby und Strolchi, und der Strolchi war so eine Handpuppe, gestaltet oder zumindest, ob er es gestaltet hat, weiß ich nicht. Er hat da in dieser Bobby und Strolchi eben, in diesen Kurzepisoden mitgespielt, den Hauptdarsteller mit seiner Handpuppe. Was das jetzt alles mit dieser oder unserem Thema zu tun hat, kann ich jetzt gar nicht sagen. Aber es ist mir einfach eingefallen, ich habe es vor kurzem irgendwo gelesen, von Bobby Lugano. Und dann wollte ich wissen, wie war das eigentlich damals mit diese Szenen, die da gespielt worden sind, mit diesem Betthupferl. Habe aber leider online nichts gefunden. Das Einzige, was ich gefunden habe, so 10 Minuten YouTube-Video mit Zusammenschnitt von Einleitungen, Intros, Vorspann zu Serien, Sendungen der 70er bis 80er, 90er Jahre. Bringt mich trotzdem nicht weiter, also machen wir jetzt einfach einen Cut zum Thema und wir gehen einfach weiter in der Thematik. In der Thematik, genau, Faden verloren, Faden wieder gefunden. Wie gesagt, wir kommen, das Thema bei dieser Sendung ist, dass ich verschiedene Songs, die mir in den Kopf kommen, die mir einfallen, einfach präsentiere, die irgendwie eine Erinnerung wachrufen. Jetzt machen wir aber einen Schritt zurück. Ich bin ein Mensch, der gerne Listen schreibt, digitale Listen schreibt und verschiedene Informationen zu verschiedenen Themen in Listen gespeichert hat. Und das ist einerseits natürlich ziemlich nerdig, andererseits auch ziemlich lustig, wenn man diese Listen durchschaut. Bevor ich jetzt zum eigentlichen Thema komme, zur Filmliste, die es tatsächlich auch gibt. Also es gibt Listen mit besonderen Wörtern, es gibt Listen mit Büchern natürlich, es gibt Listen mit Musik, es gibt Listen mit verschiedenen Wissensgebieten und auch mit Filmen, aber bei den besonderen Wörtern habe ich vor kurzem zum Beispiel ein Wort gefunden, das nennt sich Ma, also Mata Anton. Ma ist aus dem Japanischen, ob man das jetzt wirklich so ausspricht, weiß ich nicht. Erinnert mir aber wiederum an einen, glaube ich, an einen Witz beziehungsweise an eine Karikatur. Ich weiß jetzt nicht, ob die Karikatur von Berscheid ist, der relativ früh gestorben ist, aber sehr gute Karikaturen gezeichnet hat, wo eine Dame am Tisch sitzt in einem vermutlich asiatischen Lokal und die hat eben, wie es lange trendig war, auf der Schulter irgendwo asiatische Schriftzeichen, die irgendwas bedeuten und man kann davon ausgehen, dass sie glaubt, das wäre irgendein besonderer asiatischer Lebensspruch, irgendeine Weisheit, irgendein Kalenderspruch. Und da wird vor Ort, liest das aber runter und sagt, aha, Ente ist sauer, Nummer 27. Das ist natürlich sehr witzig. Jedenfalls bin auf dieses Wort Ma gestoßen, das auch in meiner Wortsammlung untergekommen ist. Und das Interessante bei diesem Konzept ist nicht nur ein Wort, sondern ein japanisches
Konzept und bedeutet wörtlich Zwischenraum, Pause, Intervall oder Leere. Und Ma sollte nicht irgendwie die Abwesenheit definieren, sondern ist ein aktiver, bedeutungsvoller Raum zwischen den Dingen oder zwischen Tönen, wenn wir bei der Musik bleiben, oder Handlungen. Und erst durch diese Abwesenheit oder diese Pause ergibt sich im großen Ganzen die wahre Bedeutung des zum Beispiel des Liedes. Das finde ich ganz interessant. In diesen besagten nerdigen Listen gibt es auch eine Filmliste. Und da blätter ich auch oft durch, weil ich sage, okay, was habe ich da für Filme drauf? Gibt es die irgendwo im Stream? Kann man die irgendwo schauen? Und ein Film, den ich da drauf habe, das ist Sculpt vom französischen Konzeptkünstler Loris Chéreau, oder Chéreau, so wird man das aussprechen wahrscheinlich, aus dem Jahre 2016. Und beschrieben wird als experimenteller, dystopischer Social Science Film. Das Konzept ist aber, es werden die Gedanken eines Mannes in einer düsteren Zukunft beschrieben, der über die Natur, über Schönheit, Begehren und Obsessionen nachdenkt. Berühmt besetzt unter anderem mit William Dafoe. Und das Interessante bei dem Film war, wie er gezeigt worden ist. Der Film hat keinen regulären Kinostart oder Stream gehabt, sondern erstmalig wurde er in einem Museum in Los Angeles gezeigt. Und der Kinosaal war so modifiziert, dass immer nur ein einziger Zuschauer den Film alleine im Raum erleben konnte. Und dann gibt es zwei oder drei Trailer von dem Film. Und der Film ist dann bei verschiedenen Ausstellungen auch noch gelaufen, immer wieder mit dem gleichen Konzept. Unter anderem auch in der Biennale in Venedig. Und 2026 hat es wieder eine modifizierte Version gegeben, die hat geheißen Sculpt, The Eye of the Duck. Und das ist beim Duck Mofo Festival in Tasmanien gelaufen, zum 10-jährigen Bestehen. Da haben wir gestern wieder mal den Trailer angeschaut, noch gesucht, ob man den Film irgendwo findet, findet man natürlich nicht. Aber im Trailer ist interessant, dass den Soundtrack, die Residents, die amerikanische Band The Residents, geschrieben hat, konzeptioniert hat. Und auch dieser Soundtrack ist was Interessantes. Erstens haben wir aufgrund der Musik der Residents natürlich, die da in diesem Film auch bekannte Stücke modifiziert haben, umgewandelt haben, Dialoge aus dem Film verwendet haben. Aber auch der Soundtrack, der veröffentlicht worden ist, wurde nur in kleinster Auflage veröffentlicht. Eben bei dieser Ausstellung in Los Angeles wurden 100 nummerierte Exemplare und signierte Exemplare wurden verteilt. 50 Stück davon wurden in das Crowdfunding für diesen Film verkauft. Und auch wieder bei dem Jubiläum in Tasmanien wurde der Soundtrack wieder veröffentlicht und wieder in dieser limitierten Form ausgegeben. Und dann habe ich mich natürlich an die Residents erinnert. Residents, eine Band, die ich schon länger verfolge, wo ich schon länger Fan bin. Wer die Residents nicht kennt, die Residents gibt es jetzt mittlerweile schon seit 1974. Und das Konzept der Residents ist, dass die Musiker unbekannt sind. Es wird vermutet, wer das sein könnte, aber die Musiker geben sich nicht zu erkennen, treten oft im Frack auf und mit großen Augäpfeln auf den Köpfen und Zylinder. Aber es ist grundsätzlich nicht bekannt, es wird eben vermutet, wer die sein könnten. Aktiv waren sie vermutlich schon seit 1969,
Aber den ersten Output hat es gegeben 1974 mit Meet the Residents. Und schon damals haben sie probiert, die Öffentlichkeit in die Irre zu führen. Sie haben einfach ein Beatles-Cover genommen und haben die Köpfe der Beatles etwas verändert, also ihr Gesicht etwas verändert. Deshalb hat man zu Beginn tatsächlich gedacht, die Beatles könnten hinter diesem Projekt stehen. Kann natürlich immer noch sein, wie wir aber wissen, es gibt nicht mehr alle vier Beatles lebend und man weiß auch nicht, ob die Urbesetzung der Residents überhaupt noch als Residents aktiv ist oder ob es da auch immer wieder wechselnde Besetzungen gegeben hat. Jedenfalls von diesen Residents, von dieser sehr tollen Band, von dieser sehr obskuren Band, von dieser sehr geheimnisvollen Band, gibt es jetzt den Song Here I Come, Constantinople, beziehungsweise Refrain heißt Here I Come, Constantinople. Der Song selber heißt eben Constantinople. Viel Spaß mit den obskuren und mystischen Residents.

Nächster Tag, nächster Lärm. Eingefallen ist mir die Band OVO mit ihrer Musik. Vielleicht, weil das Umbucht-Festival noch nicht so lange vorbei ist und OVO ja heuer wieder beim Umbucht-Festival auf der Noisemaker-Stage gespielt haben. Und einen Tag später haben sie noch im Stadtkino Villach ziemlich genial einen Schwarz-Weiß-Film musikalisch begleitet. Und wenn wir gerade beim Umwucht-Festival sind, um zum Markieren im Kalender Umwucht-Festival 2027 am 3.9. und 4.9.2027, also nächstes Jahr zwei Tage geplant, wobei das natürlich immer von Finanzierung etc. abhängig ist. Aber der Plan ist mal da, zwei Tage, 3.9., 4.9., Umwucht 2027. Und im Zuge des Umwucht-Festivals habe ich von OVO eine Split-EP bekommen. Also auf der einen Seite OVO, wer OVO kennt, OVO ist so eine Mischung aus Noise, Metal, Rock, Industrial, Elektronik natürlich, vor allem im letzten Album. Die Swans und die Diamanta Galas sind zum Beispiel die Haupteinflüsse für OVO, von OVO. Und auf dieser Split-Single, Split-EP, covern sie ein traditionelles italienisches Popmusik oder traditionelles Musikstück mit dem Namen Il Secondo Coro delle Lavandidai. Il Secondo Coro delle Lavandidai, so soll es heißen wahrscheinlich. Stammt aus dem Jahre 1976 und Bruno von OVO hat mir auch mitgeteilt oder mir erzählt, dass dieses Stück schon von allen möglichen Künstlern und Künstlerinnen in Italien gecovert worden ist. Auf dieser Split-EP covert einerseits OVO dieses Stück, auf der anderen Seite auch die italienische Band, die italienische Performance-Gruppe Rota de Ferro, die genau dasselbe Stück covern, und drei Stücke befinden sich auf dieser Scheibe, und einmal OVO, einmal die Kollegen und einmal gemeinsam, wo sie diesen traditionellen Song zum Besten geben. Und wir hören uns jetzt dieses Lied von beiden Bands gemeinsam gespielt an. Viel Spaß mit diesem traditionellen italienischen Song in ganz neuer Aufarbeitung.

Tradition neu gedacht und neu interpretiert in dieser, sehr impulsiven Coverversion. Gestern habe ich wo gelesen, dass die Bad Brains, amerikanische Band, ich glaube, die waren in die 70er Jahre schon aktiv. Ich glaube, erstmalig haben die, wenn es unter anderem Name war, 1976 erstmalig Musik gemacht. Jedenfalls die Bad Brains bringen neues, altes Material raus. Also alte Aufnahmen sind irgendwie aufgetaucht oder hat es noch irgendwann in einer Schublade gegeben und die werden veröffentlicht und die Bad Brains waren sicher einer der einflussreichsten Bands im Bereich Hardcore, Reggae etc. und Rastafari. Und wenn man Live-Videos anschaut, beziehungsweise sie auch live sieht, ich habe es aber einmal live gesehen, welche Energie diese Musiker auf die Bühne bringen, dann ist das schon phänomenal. Interessante Doku gibt es über den Sänger der Bad Brains, HR, Finding Joseph I, the First, wo ein wenig seine persönliche Geschichte aufgearbeitet wird, aber auch seine schwierige Geschichte. Ich glaube, das gibt es sogar im Stream oder sonst auf YouTube, bin mir nicht ganz sicher. Wie ich da ein bisschen über die Bad Brains recherchiert habe, bin ich auf ganz viele Zwischenverbindungen und sozusagen Unterkapitel gestoßen, die uns wieder ein wenig nach vorne zu dieser Sendung bringen, weil Chuck Mosley, der Sänger bei Faith No More war, den wir heute schon mit Superhero gehört haben, und Chuck Mosley war bei den ersten Alben von Faith No More Sänger, bevor Mike Patton ihn abgelöst hat. Chuck Mosley hat auch ein Jahr, glaube ich, bei den Bad Brains gesungen. Die Bad Brains gibt es derzeit, glaube ich, nicht mehr, beziehungsweise gibt es neues Material. Ob sie damit auch touren, kann ich nicht sagen. Sind doch schon recht alte, betagte Herren. Ich habe die Bad Brains sehr gern gehört und höre sie auch immer noch gern. Es gibt so bei mir so einen kleinen Punkt, wo ich immer ein bisschen hinterfrage, ob man diese Band vielleicht auch im Radio spielen sollte oder nicht. Drauf gekommen bin ich durch einen Podcast mit der Sängerin von der deutschen Band Jingo de Lunch, die ich auch sehr gerne gehört habe. Notiz für mich, vielleicht gibt es auch ein Jingo de Lunch-Lied in dieser Sendung, in diesen beiden Sendungen. Und die Sängerin hat sich, die Bad Brains haben eben mit Jingo de Lunch in Deutschland getourt, sind getourt in Deutschland. Und die Sängerin erinnert sich, dass sich die Bad Brains einerseits sehr unkollegial und sehr anmaßend gegenüber der Vorband verhalten haben. Und das Zweite ist, es wird immer wieder gesagt, und das bestätigt auch die Band selbst, die Bandmitglieder selbst bestätigen das, vor allem der Sänger der Band, der Bad Brains, hat früher eine sehr homophobe Einstellung gehabt. Sie haben gesagt, sie haben sich davon natürlich entfernt, von dieser Einstellung. Aber das ist eine Geschichte, die bei mir so im Hinterkopf tickt. Und deshalb haben wir gesagt, heute nicht. Heute gibt es keine Bad Brains. Und wir sind irgendwo ist mir die Band The Dub War eingefallen, die ich auch sehr gerne gehört habe und immer noch höre, die auch so eine Mischung aus Hardcore, Reggae, Dub und Metal gespielt haben. Ich glaube, Dub War selber gibt es nicht mehr, beziehungsweise hat es einmal kurz wieder ein Aufblitzen gegeben. Sie sind eben in Wales gegründet worden. Dub War selber hat nie die Bad Brains als Vorbild gesehen, sondern eher so Richtung Metal, Ska etc. Und da haben wir jetzt bei Dub War haben wir noch eine Verbindung zu Faith No More, witzigerweise, weil Mike Borden, der Schlagzeuger von Faith No More, auch bei Dub War mal ausgeholfen hat, wie sie ein Album aufgenommen haben. Dub War, wie gesagt, gibt's glaube ich, nicht mehr, aber der Sänger von Dub War hat die Band Skindred gegründet, mit der er, glaube ich, jetzt noch unterwegs ist.
Und deshalb gibt es jetzt statt Dubwar, na, falsch, gibt es jetzt Dubwar, richtig wohl, richtig angefangen, falsch weitergedacht, gibt es jetzt Dubwar statt den Bad Brains, und von Dubwar gibt es den Song Million Dollar Love.

Manche Songs müssen fast bis zum Ende gespielt werden, so wie eben Million Dollar Love von Dabur, das er eben gehörte. Yellow, die Schweizer Band Yellow, das Schweizer Duo Yellow von Boris Blank und Dieter Meier, hat kürzlich angekündigt, eine neue, beziehungsweise neue, ist vielleicht falsch, neuen Output von sich zu geben, neuen Output herauszubringen. Das neue Yellow-Album sollte Time Lab heißen, das im Oktober erscheinen sollte. Das 15. Studioalbum der beiden Schweizer Klangkünstler und Musiker. Und das Motto dazu lautet To the Future, Through the Past. Das heißt, Boris Blank hat sich in den Tiefen durch die Tiefen des Schweizer, des Yellow-Klangarchivs in der Schweiz gewühlt und diese alten Fragmente, alten Samples, alten Sounds werden neu adaptiert. Wird das jedenfalls erklärt. Es gibt, glaube ich, schon einen neuen Song. Wir begeben uns aber mit dem jetzigen Song an die Beginnzeit von Yellow. Yellow gibt es ja doch schon seit den 80ern. Damals noch Boris Blank, Dieter Meier und Carlos Peron. Und das erste Album war Solid Pleasure. Und vielleicht wieder eine Verbindung zu den Songs vorher. Yellow haben ein Album, bin mir jetzt nicht ganz sicher, ob es auch Solid Pleasure war, auch auf dem Label der Residents rausgebracht, die wir ja vorher mit Konstantinopel gehört haben. Jedenfalls auf diesen Solid Pleasure gibt es einen Song namens Postig und ich hoffe, ich habe das jetzt richtig ausgesprochen. Es ist immer etwas schwierig, wenn man nicht weiß, wie das ausgesprochen wird. Witzigerweise, dieses Postig oder wo dieser Titel herkommt, der Titel kommt ursprünglich von den Heftmaschinen, also die Klammermaschinen, die es gibt, die ja Postage, also Firma Postage gibt es, die Klammermaschinen erzeugt. Und das ist ein Mischwort aus Posten und Stitch, also Heften. Und da hat sich Postage entwickelt, die Firma, die Klammermaschinen erzeugt. Und in der Schweiz sagt man angeblich auch noch zum Heften Postdichten, so irgendwie. Habe jedenfalls recherchiert. Dieser Song, Postig oder Postage, ist eben am Album Solid Pleasure gewesen und hat ursprünglich zuerst ausgerechnet in der New Yorker Clubszene, in den Dance-Charts Erfolg gehabt. Vielleicht auch aufgrund dessen, weil er so mit Sprechgesang arbeitet. Also Dieter Meier, der für den Gesang bei Yellow zuständig ist, bringt da Sprechgesang, schnellen Sprechgesang. Vielleicht hat es damals auch in der damaligen Szene in New York, in der Dance-Szene in New York, deshalb so eingeschlagen. Jedenfalls, jetzt Postage von Yellow, ein alter Song, aber immer noch gut. Viel Spaß beim Hören und viel Spaß beim Hören der Lyrics, die relativ schnell und hurtig von Dieter Meier vorgebracht werden.

bevor wir sozusagen den nächsten Tag anheften, so wie es ja die Eingebung für den Titel des Songs von Yellow war, gibt es eine kurze Information, die ich zu Beginn dieser Sendung schon versprochen habe. Es war ja die Rede davon, der Titel der Sendung ist Wer bin ich und wenn ja, welche Musik höre ich? Und draufkommen auf diesen Titel bin ich durch ein Buch, das ich derzeit als Hörbuch lese, höre natürlich, nicht lese. Das Buch, das ich gerne vorstellen will, ist sehr interessant, heißt Macht Musik. Und der Autor ist der Dr. Pop, wird nicht der richtige Name sein dieser Person. Aber ich glaube, es ist ein deutscher Musikwissenschaftler und glaube ich auch ein Kabarettist, der auch so Kurzvideos auf TikTok hat. Jedenfalls, da geht es allgemein um Musik, wie beeinflusst Musik die Geburt, kleine Kinder etc. Und im Zuge dessen fällt eben dieser Satz bzw. diese Überlegung, fällt dir oder in dem Fall fällt mir überhaupt ein, welches Lied ich mich in meinem Leben als allererstes erinnern kann. Und das war der Aufhänger für diese Sendung. Wer es eben noch nicht mitbekommen hat oder jetzt erst eingeschaltet hat, Sendung, die ihr jetzt hört, ist El Topo Radio auf 105,5 bei Radio Agora. Wir machen wieder einen Sprung von Yellow. Gehen wir wieder zu Filmmusik. Bin großer Fan von Filmmusik, vor allem dann, wenn die Musik die Szenen unterstreicht und die Musik auch ein sehr großer Bestandteil des Filmes ist. Ich habe schon erwähnt, David Lynch, der bei seinem Werk immer sehr viel Wert auf die richtige, den Auftrag, also David Lynch hat den Auftrag gegeben, beziehungsweise mitgestaltet, welche Songs, welche Soundschnipsel werden für seine Filme verwendet. Oder wenn man sich die Netflix-Serie Dark anschaut, wo Musik ein ganz großes Thema ist, oder sonst ganz viele andere Kinofilme, Filme, Serien, finde ich, dass Musik ganz viel Auswirkungen haben kann, wie die Szenen auf jemanden wirken. Und ein Film von 2021 vom Regisseur Richard Kelly, nämlich Donnie Darko, hat auch immer wieder tolle Songs, vor allem aus den 80er, 90er Jahren, die bestimmte Szenen unterschreiben tun sie nichts. Der Film handelt von Paralleluniversen, Zeitreisen, zu Beginn von einem Unfall, wo das Triebwerk eines Flugzeuges in das Haus einer Familie stürzt. Und da scheint es, als ob das die Auswirkung ist für diese Möglichkeit von Zeitreisen, für diese Gedanken, die eben dieser Donnie Darko, um den sich an sich der Film dreht, hat. Und wer da noch im Film vorkommt, ist Frank. Frank ist also ein großer, unheimlicher Hase, mit dem Donnie Darko oft kommuniziert. Dieser Film wird heuer 25 Jahre alt und zu diesem 25-Jahr-Jubiläum wird er auch in besonderen Kinos wieder in besonderer Fassung aufgeführt. Und der Regisseur Richard Kelly hat auch mit Neuigkeiten aufhören lassen. Er will den Film fortführen, aber nicht einfach eine Fortsetzung machen, sondern zuerst soll es jetzt im Herbst vermutlich ein Buch geben, das heißt The Philosophy of Time Travel. Da wird die Geschichte von Donnie Darko oder vom Film Donnie Darko vom Ende weg weitererzählt und bildet die Grundlage für mögliche weitere Filme. Dann soll es vielleicht einen Animationsfilm geben und dann vielleicht auch einen Kinofilm, vielleicht eine Serie, das weiß ich nicht. Und da will, jedenfalls ist es die Idee des Regisseurs,
dass die Originalschauspieler von 2001 da wieder mitspielen. Er ist noch in Kontakt mit den Schauspielern, ob es funktionieren wird, wird sich zeigen. Der damals noch nicht so berühmte Jake Gyllenhaal hat ja in Donnie Darko mitgespielt, der jetzt schon in allen möglichen anderen, anderen Filmen mitspielt. Und wir bewegen uns trotzdem jetzt wieder retour in der Zeit sozusagen, wie es im Film passt, und gehen zurück ins Jahr 1988, in dem Donnie Darko spielt. Und der Film ist musikalisch von Bands aus diesem Jahr begleitet. Echo and the Bunnymen, Joy Division, Duran Duran und eben Tears for Fears. Und das Lied Head Over Heels von Tears for Fears ist ein Teil des Film-Soundtracks. Und ganz interessant, der Regisseur hat schon beim Schreiben des Drehbuchs die Idee gehabt, dass genau dieses Lied, dieser Song spielen muss im Film, wenn Donnie Darko, das ist eine Szene, wo der Donnie Darko eben aus dem Schulbus steigt und die Kamera fährt so durch die Schule, genau in dem Moment muss dieses Lied spielen. Und deshalb wird jetzt, kommt jetzt das Lied Head Over Heels von Tears for Fears. Kennt man vielleicht, ist ein Song, der glaube ich sogar in der Hitparade war, bin mir jetzt nicht ganz sicher, aber ich denke schon. Der Song selber ist 1985 am Album Songs from the Big Chair drauf gewesen und eben von der Band Tears for Fears, die den einen oder anderen Hit gehabt hat, und der kommt jetzt, Tears for Fears von Head Over Heels von Tears for Fears, so gehört's richtig.

Und wieder gibt's einen neuen Tag und wieder gibt's einen neuen Song. Es sind mir die Shakespeare Sisters untergekommen. Shakespeare Sisters werden jetzt die wenigsten nur mehr kennen. Hat wahrscheinlich deshalb den Grund, weil das ist eine Band, ein Damenduo aus den 80er, 90er Jahren. Und die waren mäßig erfolgreich damals. Die waren keine Schwestern, sondern der Titel der Band geht aus einem, bezieht sich auf den Song Shakespeare's, so dass wir es rauskriegen, Sister von The Smiths. Und die waren eben mehr oder weniger erfolgreich, hatten ein paar Hits. Einer davon ist dieses Stay, was wir jetzt gleich hören werden. Begonnen hat eine der beiden 1988 schon. Die ist bei der Gruppe Bananarama ausgestiegen und hat dann solo unter den Namen was gemacht und hat sich dann gleich von Anfang an, wie es so schön heißt, mit der Gitarristin verstanden. Und damit sind sie dann als Shakespeare's Sisters durch die Lande gezogen. Ein weiterer Hit, den wir uns aber nicht anhören werden, ist Hello, Turn Your Radio On. Nein, ich werde den jetzt nicht singen. Vielleicht summen. Kann jeder selber nachhören, wie das so klingt, das Lied, dieser Song. Ist so klassische 80er, 90er Musik. Die Band hat sich dann aufgelöst irgendwann. 92 oder so, habe ich vorher gelesen. Und seit 2009 tritt eine der beiden Damen wieder unter dem Namen Shakespeare's Sisters auf. Ja, eine Zusatzinfo oder eine weitere Info zum Face No More Dilemma. Ja, Face No More heuer, nächstes Jahr, 2027, auf diversen Riesenfestivals am europäischen Kontinent live spielen werden, wieder einmal, so wie zu Beginn der Sendung schon erwähnt. Tatsächlich spielen sie auch am Novarock in Österreich, und zwar am 11. Juni 2027. Aber dann haben wir das gleiche Problem wie beim Rock im Park oder Rock im Ring. Ich finde den Rest der Band sowohl auf den Tagen, an den Tagen vorher als auch am Tag danach mehr oder weniger mäßig gut, und deshalb wird mich das Novarock vermutlich, auch wenn Face No More spielt, nicht sehen. Wir gehen wieder retour in der Geschichte und hören uns jetzt die Shakespeare Sister an mit Stay.

0: Platte Nummer 12, Song Nummer 12. Wir haben jetzt schon mehr Songs in dieser Sendung, als ich mir gedacht hätte. Also entweder sind die Songs so kurz, Formatradio tauglich, wie man so schön sagt, oder ich rede doch nicht so viel, wie ich gedacht hätte. Zum nächsten Song, der passt wieder perfekt zum, so wie alle anderen Songs natürlich auch, aber dieser vor allem passt perfekt zum Titel der heutigen Sendung. Der Titel ist ja: Wer bin ich und wenn ja, welche Musik höre ich? Beim nächsten Song weiß ich nämlich noch ganz genau, wann ich den Song und wo erstmal gehört habe. Und ich glaube, ich kann mich sogar erinnern, wo ich da war. Es geht um den Song Jesus Built My Hot Rod der amerikanischen Band Ministry. Und erstmalig habe ich den, wenn ich mich richtig erinnern kann, in der Sendung 120 Minutes gesehen. Das war eine Sendung auf MTV. MTV gibt es ja, also die Sendung gibt es schon lange nicht mehr. Und MTV gibt es mittlerweile auch nicht mehr. MTV, wie tatsächlich noch Nomen est Omen Musiktelevision, tatsächlich bei MTV Programm war. Und in dieser 120 Minutes Sendung sind eben so Alternative Metal Geschichten gespielt worden. Und da habe ich dieses Lied das erste Mal gehört und war sozusagen schockverliebt in diesen Song. Zur Bandgeschichte: Ministry wurde 1981 gegründet. Zu Beginn waren sie eher so Synthie-Pop, IBM etc., sind dann etwas industrial-mäßiger geworden. Es gibt da ganz eine Menge Nebenprojekte, wo der Sänger von Ministry dabei ist, zum Beispiel mit dem Sänger der Dead Kennedys gibt es Lads, oder mit dem Trent Reznor, die 1000 Homo DJs. Ich glaube, wie heißt die andere Band? Fällt mir jetzt nicht ein, vielleicht fällt sie mir morgen ein oder so. Egal, wir bleiben bei Ministry. Also Ministry war zuerst eher so eine Synth-Pop-Geschichte, ist dann etwas härter geworden, etwas intensiver geworden. So mit Beginn 1990, da ist das Album rausgekommen, The Mind is a Terrible Thing to Taste, beziehungsweise dann auch In Case You Didn't Feel, waren die beiden Vorgängeralben von Psalm 69, wo dann Jesus Built My Hot Rod enthalten war. Diese beiden Vorgängeralben waren schon sehr heftig und intensiv. Und im Jahr 1992 ist dann das besagte Psalm 69 rausgekommen. Der Titel bezieht sich auf das Book of Lies von diesen britischen, glaube ich, oder amerikanischen, bin jetzt nicht ganz sicher, Satanisten, Okkultisten, Schriftsteller und Bergsteiger tatsächlich, Aleister Crowley. Da gibt es eben irgendwo das Kapitel 69 und deshalb heißt das Album auch Psalm 69. Man könnte tatsächlich jeden Song aus diesem Album spielen. Mir ist eben der Song ganz wichtig. Ganz viel wird mit verschiedenen Sound-Samples, Film-Samples in diesem Album gearbeitet. Aus Apocalypse Now, aus Blue Velvet zum Beispiel, Exorzist etc., aber auch mit Sprachsamples, unter anderem vom William S. Burroughs gibt es Sprachsample, die in diesem Album enthalten sind. Ministries sind, behaupte ich jetzt sehr subjektiv, sind dem Stil bei den folgenden beiden Alben Filth Pig und The Dark Side of the Spoon, oder nur Dark Side of the Spoon, ohne die, treu geblieben. Die habe ich auch noch ganz gut gefunden, die anderen beiden Alben, also Filth Pig und Dark Side of the Spoon. Die findet dann in weiterer Folge und dann auch weiterhin sind sie so mehr Metal-lastig geworden, was nicht mehr ganz so meins war. Und soweit ich mich erinnern kann, hat es schon oder läuft derzeit oder war schon die letzte Ministry-Tour angekündigt. Also Ministry, vor allem der Sänger, der von Anfang an dabei war, gehen in Pension, werden keine Ahnung was machen, jedenfalls wurde diese letzte Tour angekündigt. Ja. Deshalb haben immer gute Musik gemacht, zumindest bei den 5 Alben, wo ich finde, dass es sehr gut war. Und deshalb hören wir jetzt dieses Jesus Built My Hot Rod an. War eine Single-Auskopplung aus dem Album. Interessant noch, bei diesem Song singt der Frontmann der Band Butthole Surfers, der Gibby Haynes. Ja, und deshalb Jesus Built My Hot Rod.
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1: Manche Songs verdienen es, bis zum Ende gespielt zu werden. Wir sind immer noch in der Sendung El Topo Radio. Wer bin ich und wenn ja, welche Musik höre ich, ist da der Titel dieser Oktobersendung. Und normal, wenn ich jetzt im Studio sitze mit Gästen, ist so um die Zeit, also die Sendung ist jetzt circa eine Stunde und 40, 41, 42 Minuten lang, dauert normal eine Stunde 56 Minuten. Jetzt ist die Zeit, wo ich dann zu rechnen beginne, welchen Song oder wie viele Songs kann man noch spielen bis zum Ende, damit wir schön zum Ende kommen, dass auch alle Songs ausgespielt werden. Und dann ist auch wichtig natürlich, bis wann kann man quatschen, wann ist zu Ende zu quatschen, damit der Song, den man vorbereitet hat und der kurze Jingle, den es hier gibt von El Topo Radio, noch genau in die Sendung passen, dass man da nichts abschneidet, wäre irgendwie traurig, wäre irgendwie ungut, wenn man gute Songs abschneidet, aber dass man es nicht vielleicht da zu viel Platz hinten lässt, dass irgendwie nichts passiert oder irgendwie ein anderer Song plötzlich dazwischen reingespielt wird. Ja, und da geht natürlich auch einiges daneben, dass es eben tatsächlich der Song einfach zu lang ist oder der Song zu kurz ist. Oder ich kann mich erinnern, einmal haben wir eine Sendung gehabt, da bin ich irgendwie eingestellt gewesen, dass die Sendung, glaube ich, um 21.45 Uhr oder 50 aus ist und habe dann so in meinem Kopf gehabt, okay, schon mehr oder weniger fast abmoderieren wollen. Da eine Gäste schon haben wir und dann ist mir eingefallen, halt, ich habe noch eine Viertelstunde, jetzt muss noch irgendwas passieren. Ist aber trotzdem gegangen. Wir kommen, haben wir schon Coverversionen gehabt heute? Ich glaube schon, tatsächlich. Wir kommen zu einem weiteren Song, der ein wenig den Ursprung in den 80ern hat. Also die erste Version des Songs, die Originalversion des Songs, ist aus den 80ern. Man sieht, dass ich damals aufgewachsen bin. Der ist vor kurzem wieder, zwar nicht der Song selber, sondern die Coverversion, die wir jetzt hören werden, ist vor kurzem aufgetaucht. Gefällt mir ganz gut und deshalb haben wir gedacht, die passt da gut in die Sendung, weil es eben heute die ganze Zeit in meinem Kopf herumgespuckt ist. Der Song ist 1983 von der Band Bananarama, schwieriges Wort, Girl Group steht da, veröffentlicht worden und hast eben, haben wir, ich glaube, vorher schon bei einem Online-Song erwähnt, glaube ich, tatsächlich eine der beiden Shakespeare's Sisters war, glaube ich, vorher bei dieser Band. Jedenfalls, 1983 aufgetaucht, veröffentlicht worden und ist dann auch von verschiedenen Personen gecovert worden. Ich glaube sogar von der Taylor Swift. Die Version hören wir uns nicht an. 1983 aufgetaucht, veröffentlicht worden und ist dann auch von verschiedenen Personen

ist kurz vor einem Gewitter. So wird das ein wenig erklärt. Jedenfalls, den Song haben wir auch im Jahr, also im heurigen Jahr 2026, hat das die amerikanische Band Booga Boga vermutlich gecovert. Das ist ein amerikanisches, würde behaupten, Alternative Trip-Hop, elektronische Musik-Duo, eher Produzenten-Duo, also ich sage nicht, dass die live unterwegs sind, die auch andere Songtitel gecovert haben, so wie Iran zum Beispiel von A Flock of Seagulls, das vielleicht der eine oder andere kennt, die eine oder andere. Und die Songs werden auch oft in Filmsoundtracks eingebaut. Jedenfalls, die haben auch den Cruel Summer gecovert und eine gute Version. Eben, das war nie der frühliche Sommerhit, der sein hätte sollen. Es geht um eine unangenehme, einsame Seite des Sommers. Und das, glaube ich, kommt jetzt bei dieser Coverversion noch besser raus. Bei der Originalversion war es doch so ein bisschen ein Sommerhit, der es nicht hätte sein sollen. Und das bei der Coverversion, die klingt ein bisschen weniger nach Eis am Strand, sondern eher eben nach Sommer, kurz vor einem heftigen Gewitter. Also dann lassen wir den heißen Sommer, der tatsächlich heuer auch bei uns in Österreich war, lassen wir den heißen Sommer nochmals akustisch aufleben und Revue passieren.

Sommer ist vorbei, Sendung ist vorbei. Wir haben es auf tatsächlich doch 13 Lieder geschafft. Nicht nur meine prognostizierten 10, wo ich gesagt habe, okay, es würde nur 10 geben. Nein, es waren tatsächlich 13 Lieder. Großes Potpourri aus verschiedenen

0: Epochen und Musikrichtungen natürlich etwas mehr ältere Sachen, behaupte ich mal, gezwungenermaßen. Aber ganz witzig, wenn man ein wenig mit offenen Ohren durch die Welt geht und dann irgendwo plötzlich einen Ohrwurm auffängt und dann der Ohrwurm nicht mehr aus dem Ohr will. Manchmal ist er ein guter Ohrwurm und blöderweise ist es manchmal auch ein schlechter Ohrwurm. Da habe ich irgendwo kürzlich, glaube ich, sogar einen, kann das sein, einen Podcast gehört, wie man es schaffen könnte, schlechte Ohrwürmer loszuwerden. Ich kann aber jetzt leider keine Lösungsmöglichkeit mehr sagen, das habe ich vergessen, aber eine davon, wenn ich mich recht erinnere, war einfach andere Musik, sozusagen den Ohrwurm mit Ohrwurm, Ohrwurm mit anderer Musik zur Flucht verhelfen oder zur Flucht zwingen. So irgendwie ist das, glaube ich, ich weiß jetzt nicht, ob es wirklich erforscht worden ist. Es kann auch sein, dass ich das irgendwo gelesen habe. Ich frage mich gerade selber, warum oder wer sollte das erforschen. Aber tatsächlich, es gibt ja ganz, ganz viele Sachen, die erforscht werden, wo man sich manchmal fragt, aha, warum wird das erforscht? Warum gibt es da Menschen, die sich dafür interessieren? Warum gibt es da Wissenschaftler, Wissenschaftlerinnen, die da ihre Zeit und ihr Geld oder gefördert werden, um da sich damit zu befassen. Aber ich finde es trotzdem wichtig, auch bei so Themen wie Ohrwürmer, dass man vielleicht irgendwelche Erkenntnisse daraus ziehen kann, warum man das überhaupt kriegt. So Songs in Dauerschleife, aber auch wie es vielleicht möglich wäre, diese Songs in Dauerschleife irgendwie loszuwerden, denen irgendwie Herr zu werden. Das ist vielleicht da wichtige Info für einige. Vor allem, glaube ich, wenn der Ohrwurm irgendwie Musik ist, die man unter Umständen nicht so gerne hört. Nochmals zum Thema Face No More. Natürlich kann jeder, auch wenn mir das Programm der Festivals für Face No More derzeit spielen, nicht passt, kann jeder diese Festivals natürlich besuchen und Hut ab vor allen Menschen, die so Riesenfestivals organisieren. Gut, das war die Oktobersendung El Topo Radio auf Radio Agora. Heute eine etwas andere Sendung zum Thema Wer bin ich und wenn ja, welche Musik höre ich? Wünsche euch jetzt einen schönen Abend, demnächst bestimmt wieder live auf diesem Kanal und solltet ihr irgendwelche Kommentare zur Sendung haben, so lasst es mich wissen. Baba, gute Nacht, habe die Ehre.
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Seit mehr als 5 Jahrzehnten macht Lee Fields Musik, dabei hat er über 20 Alben und 40 Singles veröffentlicht. Jetzt kommt eine weitere hinzu, Don't Let Me Down, exklusiv für Coleman Records aufgenommen.

Lepp Postra, Findopper Wetscher und moin ihr Cuties. So schnell vergeht ein Monat und schon sind wir wieder da für euch auf Radio Agora, Radio Froh und auf dem Freien Radio Neumünster. Hier ist die Soul-Kantine mit Herz, Seele und Groove und mit Jörg Heiden.

Nach einer aktuellen Veröffentlichung im letzten Monat präsentieren wir euch dieses Mal als Empfehlung des Monats ein Album, das heuer sein 25-jähriges Jubiläum feiert. Dazu blicken wir in die USA. Mehr dazu in Kürze. Alle, die die Soul-Kantine schon lange kennen, wissen, dass wir das erste Menü der Sendung oft als Eröffnungsmenü servieren. Dafür suchen wir drei Soul- und Funk-Klassiker mit einer Verbindung zueinander aus, musikalisch, thematisch, whatever. Das Themengebiet wollen wir ab heute noch etwas erweitern. Die 7-Inch-Single ist das Lieblingsarbeitsmittel des traditionellen Soul-DJs. Da sich auch unzählige dieser 7-Inches bei mir in der Sammlung zu Hause befinden, wollen wir euch immer wieder eine Veröffentlichung vorstellen, wobei A- und B-Seite gespielt werden. Getrennt, um die Vinylscheibe umzudrehen von einem weiteren Song, der hoffentlich thematisch zur jeweiligen Single passt. Den Beginn heute macht die erste Soul-Single, die ich jemals in England bestellt habe. Look in the Mirror befindet sich auf der A-Seite, ein Song von Percy and Them. Dabei handelt es sich um eine Soul-Band aus Detroit, die auch unter dem Namen Soul Family oder The Versatones in den 1970er Jahren aufgetreten ist. Angenehme Stunde, liebe Soul-Gemeinde.

Mary Wells mit ihrem Song These Arms, die B-Seite der heute vorgestellten 7-Inch, welche auf Susie B Records erschienen ist. Wells hat schon mit 17 Jahren bei Motown gesungen. Ihre bekannteste Nummer war Dead Guy aus 1964. Im Mittelteil habt ihr Althea and Donna gehört. Uptown Top Ranking war 1977 ganz groß in Jamaika und England. Wer es gerne moderner hätte, die Gruppe Black Box Recorder hat aus diesem Song 1998 eine Trip-Hop-Version gemacht. Hallo ihr Lieben da draußen, hier ist die Soul-Kantine mit Herz, Seele und Groove. Ihr könnt uns gerne auf Instagram besuchen und uns dort auch schreiben. Unser Handle lautet soulkantine.at und unter soulkantine.at findet ihr auch die Infos zur Sendung und die jeweilige Playlist. Kommen wir nun zu unserer Empfehlung des Monats. Im Sommer 2001, also vor genau 25 Jahren, erscheint ein Debütalbum namens Songs in A Minor von einer gewissen Alicia Keys. Schon 6 Jahre davor beginnt die damals 14-jährige Keys mit dem Schreiben für ihr erstes Werk. Wieder zurück im Jahr 2001 ist die Newcomerin aus New York City mittlerweile bei J Records unter Vertrag und kann hier endlich die Platte veröffentlichen. Songs in A Minor gilt rückblickend als eines der prägendsten R&B-Alben der 2000er Jahre. Hier ist für euch der erste Song unserer Empfehlung des Monats, Rock With You von Alicia Keys.

Das Projekt Didi Akron verschmilzt R&B, Hip-Hop, Folk und Jazz. Die verschiedenen Musikerinnen und Musiker sind sich bei den Aufnahmen zum Teil nicht einmal persönlich begegnet. Die jeweiligen Parts wurden alleine aufgenommen und von Mastermind Bastido zusammengesetzt. Der soeben gehörte Song Strawberries ist zu finden auf der 2025er EP Contemplations. Zuvor hat es Musik von SuperDB gegeben. Musikalisch wurden wir hier ein wenig in die Disco-Pop-Ära der frühen 1980er Jahre zurückkatapultiert. Der Track Back to Me stammt aus dem Werk Downtown.

Wir schreiben den Oktober 2026. Hier ist für euch die Soul-Kantine mit Jörg Haydn. Schön, dass wir euch durch diese Stunde begleiten dürfen. Unsere Empfehlung des Monats kommt von Alicia Keys, das Album Songs in A Minor. Die meisten Songs darauf hat die US-Künstlerin selbst geschrieben, produziert und arrangiert. Alicia Keys war damals 20 Jahre alt und sie wusste schon, wohin die Reise gehen wird. In den Liner Notes schreibt sie: "This has definitely been a journey and it's not over, it's just begun." Bei den Themen ihrer Lieder spricht sie auch das Ende einer Beziehung an im Song Goodbye. 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

The Buttshakers ist ein mittlerweile bekannter Name für unsere Hörerinnen und Hörer. Waren sie doch schon einmal bei uns zu Gast in der Sendung. Good Intentions haben wir soeben gespielt. Das aktuelle Album der französischen Band heißt Lessons in Love. Damit sind sie gerade auf Tour durch Frankreich unterwegs. Aus Dänemark stammt die Band Detroit. Rookenbill haben wir im Mittelgang aufgelegt. Der Song der fünfköpfigen Combo aus Kopenhagen stammt aus dem Werk Instrumentals Volume 1 aus 2025.

Das Album Songs in A Minor von Alicia Keys habe ich erst vor ein paar Jahren in einem Plattenladen im wunderschönen Ljubljana gekauft. 15 Lieder sind auf meiner Version vorhanden und eines davon ist ein Duett mit dem US-Musiker Jimmy Cosier. Er ist ein Labelmate von Alicia Keys. Beide sind Anfang der 2000er Jahre bei J Records unter Vertrag. Den Song Mr. Man haben Keys und Cosier gemeinsam geschrieben.

Songs in A Minor ist heuer 25 Jahre alt geworden. Aus dem Debütalbum von Alicia Keys haben wir den wunderbaren Titel A Woman's Worth gehört. A real man just can't deny a woman's worth. Als weitere Hörempfehlung legen wir euch das Unplugged-Album der Künstlerin ans Herz. 2017 hat der französische Songwriter El Sunny sein Debütalbum der Öffentlichkeit präsentiert. Vor genau einem Jahr ist seine LP Summer End erschienen. Darauf enthalten ist der Track Goodbye, gespielt im Mittelgang dieses Menüs. Goodbye behandelt das Thema der Schwierigkeit, auf andere zuzugehen, wenn es einem nicht gut geht. Ursprünglich war der Song von einem Snarky Puppy Track inspiriert, entwickelte sich aber in eine andere Richtung. Eine Stunde Herz, Seele und Groove geht zu Ende. Der feine Ton zum Schluss kommt heute von der kamerunisch-niederländischen Sängerin Nitiam Roussi. Schon in ihrer Kindheit hat sich bei ihr alles um Musik gedreht. Sie hat oft die Kirche besucht, in der gesungen und musiziert wurde. Mit 9 Jahren ist die Künstlerin in die Niederlande gekommen. Ihr Glaube ist geblieben. Whose I Am handelt über Gott und ist zu finden auf dem aktuellen selbstbetitelten Studioalbum. Wir hören uns wieder in einem Monat. Bis dahin wünscht euch Jörg Heiden eine gute Zeit. Auf Wiederhören.

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Sehr geehrte Damen und Herren, willkommen zu Santos Selection Nummer 36. Heute ist der 9. März 2026 und ich wünsche euch mit der nächsten Sendung gute Unterhaltung.

Das war jetzt eine Stunde Sandow Selection. Das war jetzt die 36. Folge. Und ich wünsche euch mit dem weiteren Programm von Radio Agora noch gute Unterhaltung. Bis zum nächsten Mal. Ciao.

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Benvenuti, dobrodošli, ehna beseklen, jambo, tere, jona potkivarg, ahoy, vitani. Welcome, willkommen zu einer weiteren Ausgabe von Absolute Rock, the Classic Rock Hour. Die Sendung, die Sie wie immer bei den freien Radios Agora 105,5 aus Klagenfurt, dem produzierenden Sender, beziehungsweise in Übernahmen bei Radio Proton und Radio Mora in Österreich und Radio Swupfurt sowie Radio Flora in Deutschland hören können. Wo und wann genau die Sendung zu hören ist, das erfahren Sie auf den Sendungsseiten der ausstrahlenden Sender, beziehungsweise auch auf meinem Blog absoluterock-theclassicrockhour.blogspot.com beziehungsweise auch auf der Facebook-Seite der Sendung. Und wenn Sie mal eine Sendung versäumt haben, dann können Sie die nachhören. Unter Absolute Rock, der Classic Rock Hour, finden Sie über 500 Sendungen im CBA, dem Archiv der Freien Radios Österreichs, da einfach den Sendungnamen oder meinen Namen eingeben. Und seit kurzem gibt es auch ein Archiv, wo ich begonnen habe, die alten Sendungen aus den ersten Jahren hochzuladen und die ersten stehen auch schon drinnen. Heute steht am Programm ein Live-Special mit Led Zeppelin, The Song Remains the Same. Das ist der Soundtrack zum gleichnamigen Konzertfilm. Der Soundtrack wurde im Juli 1973 bei drei Konzerten im Madison Square Garden in New York aufgenommen, allerdings erst am 22. Oktober 1976 veröffentlicht. Also hier in diesem Monat wird das Album jetzt 50 Jahre alt. Song und Film erhielten damals gemischte Kritiken. Und auch Led Zeppelin war dann eigentlich davon überzeugt, dass man das Ganze etwas besser hätte machen können. Das Ganze wurde dann im Jahr 2007 und auch im Jahr 2018 noch einmal neu abgemischt und dann klang es auch etwas besser. Trotzdem, ich mag den Sound aus dem Jahr 1976 nach wie vor sehr gern. Das Album steht bei mir auch als Vinyl zu Hause. Und von diesem Album können wir auch nicht alle spielen, denn das dauert zu lang. Das würde fast 100 Minuten dauern. Daher gibt es jetzt nur einige Ausschnitte davon. Und zwar hören wir Rock'n'Roll, Celebration Day, The Song Remains the Same, The Rain Song, No Quarter, Stairway to Heaven und Whole Other Love. Und Led Zeppelin, das sind natürlich John Paul Jones am Bass und an der Orgel, dann Robert Plant an den Vocals, Jimmy Page an der Gitarre und natürlich John Henry Bonzo Bonham an den Drums. Viel Spaß mit Led Zeppelin live aus dem Jahr 1973.

Sie hörten ein Live-Special mit Led Zeppelin, The Song Remains the Same, den Soundtrack zum gleichnamigen Film aus dem Jahr 1976. Aufgenommen wurde das Ganze im Juli 1973 im Madison Square Garden in London. Und mit Whole Lotta Love sage ich bis zur nächsten Woche, let it rock and rock on!

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